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1: Mit Hanna Fritz. Guten Morgen. Ärzteverbände kritisieren Krankschreibungen ab dem ersten Tag. Geplant ist die Abschaffung der telefonischen Krankschreibung sowie eine verpflichtende Arbeitsunfähigkeitsbescheinigung für ArbeitnehmerInnen bereits ab dem ersten Krankheitstag. ArbeitgeberInnen könnten Ausnahmen erlauben, betonte Merz. Der Bundeskanzler hat die geplanten Änderungen verteidigt. Er erklärte, das helfe, die Krankenstände zu senken. Der Chef des Bayerischen Hausärzteverbands Ritter sprach von einer Katastrophe. Er befürchtete volle Praxen und eine stärkere Belastung für Beschäftigte. Ein immer größerer Teil des monatlichen Einkommens geht für die Miete drauf. In den 40 größten deutschen Städten sind in den vergangenen 10 Jahren um mehr als 50% gestiegen, teilte der Deutsche Gewerkschaftsbund mit. Ein Sprecher sagte, der Bund müsse mehr in den sozialen Wohnungsbau investieren und es brauche schärfere Regeln gegen Mietwucher. Wir müssen mehr in den Klimaschutz investieren. Dafür plädiert eine große Mehrheit laut dem neuen ARD-Deutschland-Trend. Demnach halten es fast 90% für notwendig, Verkehrswege, Schulen und Krankenhäuser besser auf künftige Hitzewellen vorzubereiten. 2/3 der Befragten äußerten die Sorge, dass der Klimawandel unsere Lebensgrundlage zerstört. Das war das M495 News Update um 9.
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2: Schönen guten Morgen!
3: Ja, der frühe Vogel küsst den Baum.
2: Ja, und ganz ehrlich, ich weiß schon gar nicht mehr, wie ich alles schaffen soll. Letztes Wochenende war ja klar, ziemlich bunt und ziemlich viel los. Dann haben wir noch das Filmfest. Dann ist irgendwie jedes Stadtteilfest gerade noch. Dann haben wir Tollwood. Ich kann's verstehen, wenn wir eigentlich schon überhaupt keinen Bock mehr haben, irgendjemanden zu sehen.
3: Ja, der Sommer ist eine wunderbare Zeit, aber es ist halt auch einfach immer sehr viel los, was an sich sehr toll ist.
2: Absolut.
3: Aber ich höre einfach von so vielen Leuten auch einfach diese Überforderung mit dem absoluten Freizeitstress. Wie geht's dir damit, André?
2: Ich habe ja immer eine ganz kleine Taktik.
3: Aha, ja.
2: Also pass auf. Und zwar einen Tag der Woche, wo man wirklich dann für sich nimmt. Ich habe 1,5 Jahre gebraucht, um das hinzubekommen tatsächlich. Und ich weiß es doch auch nicht. Irgendwie, keine Ahnung, sich ablenken dann mit Tagen anziehen. Zum Beispiel gestern war ich dann am See ein bisschen um
3: mein. Ja, das habe ich gesehen. Du saßt richtig, du saßt alleine melancholisch am See und hast das Wasser geschaut. Finde ich toll.
2: Das braucht man manchmal. Ich habe ein bisschen geschrieben, ein bisschen geguckt. Und bei dir?
3: Oh, was hast du denn Schönes geschrieben?
2: Ach, du, ganz viel.
3: Ganz viel.
2: Ganz viel, was so passiert ist.
3: Ja, genau, das hilft auch. Kopf rein.
2: Wunderbar. Ja, meine Strategie ist grundsätzlich einfach so lange Gas geben, bis ich zusammenklappe und dann gezwungen bin, Pause zu machen.
3: Das ist aber auch nicht gut. Aber
2: nee, absolut nicht. Aber es funktioniert.
3: Zumindest
2: ein bisschen. Ne?
3: Einfach mal dann schlafen.
2: Ja, und gerade geht es ja ganz gut mit dem Wetter.
3: Das stimmt, ja. Also vor allem mit der Hitze war es tough, gell?
2: Mhm.
3: Ja, genau. Es sind halt auch super viele Konzerte und alles. Und eben. Festivals und sowas auch. Und es gibt eine Band. Oh, die würde ich so gerne mal live sehen.
2: Welche denn?
3: Das hier ist Smugglers and Scholars. Von dieser Band, die ich so gerne mal live sehen würde.
2: Kneecap.
3: Kneecap in der Frühschicht.
2: Schönen guten Morgen.
3: Guten Morgen.

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1: Ach, Mai! Diese Woche ist eine ganz besondere Woche. Nicht, weil wir endlich wieder schlafen können, weil es angenehme 25 Grad hat. Mhm. Nein, weil...
2: Ist das
0: gerade nur 25 Grad? Gerade eben.
1: Ah, gerade hat es 18 sogar noch.
0: Oh, krass.
1: Naja.
2: Stimmt, du hast recht.
1: Heute. Nein, tatsächlich, weil wir... durch München führen, die Stadtteile Münchens.
0: Ja, wir machen diese Woche, jede Woche haben wir jetzt halt einen Stadtteil quasi.
1: Jeden Tag.
0: So. In dieser Woche, genau. Ja, was hatten wir schon? Obergiesing, was war gestern? Wie was anderes?
1: Oh.
0: Ja, und was heute?
1: Heute geht's nach Westend.
0: Westend. Boah, an was denkst du, wenn du ans Münchner Westend denkst?
1: Ich denke dran, dass es viel zu weit weg ist, weil ich ja eher im Münchner Osten wohne.
0: Stimmt.
1: Aber da ganz viel zu entdecken gibt.
0: Ja, Westend ist Westend eigentlich, also hier ist ja Schwanthaler Höhe und so, gell?
1: Na, das ist nochmal wegen was anderes.
0: Oh.
1: Der Schwanthaler Höhe ist schon wieder ein anderes Viertel.
0: Echt? Oh.
1: Glaube ich.
0: Ja?
1: Oder?
0: Okay.
1: Was weiß ich nicht.
0: Also,
1: was
0: wir sind ja wieder mal.
1: Da
0: ja, gut, dass wir uns wieder. Warte mal, wir haben ja für.
1: Nee, ich glaube, das ist ganz gut. Wieso uns mal nicht mitteasen?
0: Ah, doch, Schwanthaler Höhe.
1: Ist sogar mit drin.
0: Genau.
1: Ja, Mai, da hat der neue Mensch mal wieder keine Ahnung. Du, aber was es alles zu entdecken gibt und dass wir sogar da noch was zu lernen.
0: Wie man gerade schon gemerkt hat.
1: Wie man gerade schon gemerkt hat, das wird eine richtige Lehrstunde. Auch für euch, deswegen dranbleiben. In 10 Minuten geht's los.
0: Davor gibt es für euch ein bisschen Black Affair mit It's Real.
1: Hier in der Frühschicht mit Julius, Philipp, Peter und André Wingo. Schönen guten Morgen.

0: Boah, meine Fresse, das geht ab hier in der Fischifahrt. Du bist das Wetter. Es ist 8:45 Uhr. Schönen guten Morgen. Ich habe nicht gedacht, dass es so krass endet.
1: Ah, so schnell geht's, ne?
0: Ja.
1: Ja, heute, meine Damen und Herren, nehmen wir euch mit ins Münchner Westend oder offiziell, ich habe es vorhin schon gesagt, ja, die Schwanthaler Höhe. Ein Viertel, das oft ein bisschen im Schatten von Schwabing oder dem Glockenbachviertel steht, aber richtig viel zu bieten hat.
0: Ja, das Westend liegt, wird es gedacht, westlich der Innenstadt. Im Osten wird es von der Theresienwiese begrenzt und im Norden von den Bahngleisen rund um den Hauptbahnhof. Im Westen geht's bis Laim und im Süden grenzt Sendling an und es ist zwar eine der kleineren Stadtbezirke Münchens, aber dafür ist es unglaublich vielseitig.
1: Wahnsinn. Ja. Entstanden ist das Viertel des Ende des 19. Jahrhunderts. Damals siedelten sich hier viele Handwerksbetriebe und Fabriken an und mit ihnen kamen jede Menge Arbeiterfamilien. Deshalb galt das Westend lange als klassisches Arbeiterviertel mit einem starken Gemeinschaftsgefühl.
0: Und genau das merkt man bis heute. Viele alte Häuser sind erhalten geblieben. Gleichzeitig haben sich kleine Cafés, Restaurants und Ateliers beziehungsweise auch richtig kreative Geschäfte angesiedelt und das Viertel hat sich verändert, ohne seinen ursprünglichen Charakter zu verlieren.
1: Lieben wir. Zu den bekanntesten Orten gehört auf jeden Fall der Bavaria Park. Das ist ja eine kleine grüne Oase mitten im Viertel. Für was ist denn der Bavaria Park bekannt? Ne?
0: Ja,
1: was steht denn da?
0: Die Bavaria.
1: Eben, geil, ja, super.
0: Die grüne Oase.
1: Die grüne Oase. Ja, die Bavaria ist ja auch grün.
0: Grün, ja.
1: Gleich daneben befindet sich das Verkehrszentrum des Deutschen Museums. Warst du da mal drin?
0: Absolut nicht. Ich würde aber gerne mal, weil du weißt, ich liebe Züge.
1: Ja, ich auch. Ich war auch noch
0: machen wir mal Repo und
1: ja, machen wir mal. Geh mal zusammen hin. Ja. Also wer sich historische Autos, Züge oder Nahverkehr sich dafür interessiert, da ist da genau richtig.
0: Ja, aber ja, das ist unser Ding.
1: Wow, nice.
0: Und dann gibt's natürlich auch noch den Gullierplatz. So etwas wie das Herz des Westends tatsächlich. Denn hier trifft man sich auf einen Kaffee, Kinder spielen auf dem Platz und mittwochs gibt's da tatsächlich auch einen geilen Wochenmarkt.
1: Wahnsinn.
0: Ja. Ey, super, ist fast wie ein kleines Dorf.
1: Ja, ne? Das ist ja oft so. Das ist ja schön an so vielen Münchner Vierteln. Das sind ja oft
0: das stimmt, auch so davon entstanden.
1: Ja, ja, das Westend ist also ein Stadtteil mit Geschichte, Nachbarschaftsgefühl und auch einer entspannten Atmosphäre. Und sehr guten Restaurants auf jeden Fall, das kann ich dazu.
0: Absolut. Und wenn ihr euch denkt, Mist, wir müssen jetzt mehr darüber erfahren, kein Problem, die ganze Stunde nehmen wir euch noch durch dieses wunderschöne Viertel Münchens.
1: Genial. Und wir nehmen euch auch mit zu Scott Matthew. Der mag nämlich Disteln. Oder vielleicht auch nicht.
0: Ich glaube, er mag sie nicht, deswegen sind wir jetzt gleich, wie schlimm die wehtun oder so.
1: Oh. Wie findest du Disteln? Ich finde es eine schöne Blume.
0: Ich habe noch nie über Disteln nachgedacht.
1: Schöne Blume.
0: Ja, ich fange jetzt mal ein bisschen an.
1: Ja. Denkt mit uns gemeinsam über Disteln nach.
0: Die nächsten 3 Minuten.
1: Ja.
0: Bitteschön.

0: Wunderbares Lied mit einem wunderbaren Titel. Das war Ghostface Killah mit Scarface und dem Song, selber Name, Scarface. Super, mögen wir.
1: Tatsächlich gucken wir diese Woche in die Stadtviertel Münchens. Und im Westend, da steckt auch ein bisschen was vom Pariser Stadtviertel Marais.
0: Oh, schön. Warst du da mal?
1: Ich denke, ich kann mich natürlich mal wieder gar nicht dran erinnern. Das ist auch schon wieder 10 Jahre her.
0: Ich weiß natürlich gar nicht, wo das ist. Ne?
1: Ja. Kann man mal später googeln.
0: Ja, aber zum Glück ist das, müssen wir das nicht wissen. Mm-mm. Denn wir haben ja Leute, die das für uns wissen.
1: Genau, deswegen hören wir da mal rein.
0: Ja, schauen wir mal. Genau, wie sieht das? Denn unsere Kollegin Anna, die hat heute nämlich einen ganz besonderen Laden einen Besuch abgestattet. Und das ist der hier.
2: Es ist Donnerstagmorgen und ich schlender gerade durchs Westend und tatsächlich fällt mir hier ein Schaufenster auf. Da sehe ich hier einen alten Schrank, verschiedene alte Keramiken und auf dem Glasfenster steht Marais Geschmackssachen. Das ist hier ein Café und ich schaue jetzt mal rein und nehme euch dabei mit. Ja, sowohl draußen als auch drin ist jetzt auf jeden Fall einiges los. Viele, die hier am Laptop sitzen, aber auch Leute, die sich mit ihren Freunden vormittags treffen und ja, gemeinsam in den Tag starten. Im Café treffe ich jetzt auf Luke, der hier Stammkunde ist.
3: Ich wohne sogar im Haus, wo diese Café ist, also ganz oben. Und hier ist für mich persönlich wie ein großes Wohnzimmer. Weil, wenn ich Homeoffice oder einfach mit Freunden treffen will, dann komme ich einfach runter.
2: Ich blicke jetzt auf eine Leinwand, da ist ein Ziffernblatt. Aber eins fehlt, nämlich die Uhrzeiger. Und das beschreibt eigentlich schon ganz gut, wie ich mich hier drin fühle. Ein bisschen so, als wäre die Zeit stehen geblieben. Und das liegt an den besonderen Möbeln, die hier auch drin sind. Das sind nämlich alles sehr alte Möbel. Die Ladenbesitzerin Alexandra erzählt mir mehr über die Geschichte von Marais.
4: Wir waren zu dritt am Anfang und wir haben zusammen gearbeitet an der Oper und haben uns überlegt, dass es toll wäre, einen Laden zu machen, der beinhaltet, was uns Spaß macht. Also Gastro, dann Kunsthandwerk, Antiquitäten.
2: Wir haben dunkle Holzregale an den Wänden. Dort stehen ganz verschiedene Gläser zum Beispiel, Kannen, Tassen. Die Tische sind auch alle unterschiedlich, aber trotzdem gibt das Ganze hier ein sehr stimmiges Bild ab.
4: Wir haben natürlich die alte Textilkaufhauseinrichtung übernommen, umgebaut, ein bisschen entstaubt. Es war sehr dunkel, also eine richtige Höhle. Was wir aber toll gefunden haben, weil somit war der Laden halt noch so erhalten, wie er ursprünglich mal war.
2: Hier im Marais kann man nicht nur seinen Kaffee genießen oder Kuchen essen, sondern auch ein bisschen stöbern. Und ich gehe gerade auch im Laden herum. Direkt vor der Kasse stehen einige Salben, Cremes, Seifen. Auch die kann man hier erwerben. Aber auch die Möbel kann man hier teilweise kaufen. Ich stehe hier nämlich mit
5: Johannes.
2: Und Johannes hat hier ein Möbelstück entdeckt, wo er vielleicht Interesse dran hätte.
5: Ganz genau. Ich habe einen Stuhl entdeckt, der lustigerweise exakt dasselbe Modell ist, von dem wir zu Hause schon 6 Stück haben, in 6 verschiedenen Farben. Und hier wäre jetzt die 7. Farbe dazu.
2: Ich habe jetzt drin an einem der Tische Platz genommen.
4: Weißt Hallo. Du schon, was du möchtest?
2: Ich würde einen Cappuccino nehmen und einen griechischen Joghurt mit frischen Früchten.
4: Und allem Walnüsse und Honig.
2: Genau, ja.
4: Gerne.
2: Dankeschön. Ich darf jetzt tatsächlich auch mit hinter die Theke schauen. Wie ist denn eure Kaffeemaschine? Ist das auch eine ältere Maschine?
4: Also das ist ein Nachbau, eine Faema, und die haben wir gebraucht gekauft, als wir vor 20 Jahren haben wir aufgemacht, die wir gekauft haben. Und seitdem tut sie alles, was wir wollen.
2: Ich stehe jetzt hier in der Küche und kann live zusehen, wie jetzt mein Joghurt zubereitet wird. Ganz viele Früchte werden hier geschnitten.
4: Ja, wir haben immer so eine Fruchtvorbereitung, also so einen Fruchtsalat mit Mango und Ananas. Und dann kommt natürlich noch ein bisschen frische Frucht dazu, weil sonst schmeckt es ja nicht.
2: So, und jetzt sitze ich hier am Tisch mit meinem Cappuccino und meinem so lecker aussehenden Joghurt und ja, genieße hier auch noch weiterhin diese besondere Atmosphäre, die dieses Ladencafé ausmacht.
1: Sehr schön, dann genießt du mal in Ruhe weiter. Wir hocken hier noch ein bisschen auf dem Trocknen in dem Sinne.
0: Aber so Antiquitäten, gibt es irgendwas, was du für dein Büro brauchst?
1: Ach, du bist doch meine Antiquität.
0: Ja, so alt bin ich jetzt auch nicht, ne?
1: Stimmt, ich bin
0: aber ich könnte ja, könnt ein Regal oder einen Schreibtisch noch brauchen fürs Wohnzimmer momentan.
1: Ja, was ich mal gruselig finde, sind so Figuren, das packe ich nicht. Möbelstücke bin ich schon mit am Start.
0: Meinst du, weil die verflucht sind?
1: Wahrscheinlich. Die haben immer so, die, weißt du, das ist nur in diesem Stil gemalt, dass sie dich von jeder Seite angucken können.
0: Ich liebe das.

0: 19:42? Nein, 9:42. Der ganze Tag steht euch doch bevor. Schönen guten Morgen.
1: Ja, Amen.
0: Ah, ja, Wahnsinn. Juli, du hast das letzte Mal wann was verloren?
1: Ich verliere ja eigentlich nicht oft Sachen.
0: Ja, verlegen halt einfach, ne?
1: Ja, verlegen dauernd, aber verlieren selten. Ich habe aber tatsächlich dieses Wochenende was verloren. Und zwar den Deckel von meinem USB-Stick. Ja, es ist ärgerlich.
0: Ist nicht so schlimm, weil über die Hälfte von uns haben dafür die Würde an dem Wochenende verloren. Ah. Aber, ja, wie konnte das passieren? Was ist deine Idee?
1: Mit dem Stick?
0: Ja.
1: Oder mit deiner Würde?
0: Ich glaube, das Zweite, das wissen die am meisten. Wieso?
1: Nee, den Stick, also ich habe ihn einfach, ich glaube, ich wollte ihn einfach in meinen Beutel werfen und habe ihn daneben geworfen.
0: Okay, das ist easy. Aber kein Problem, da gibt's ja Dinge, Orte, die dir dabei helfen können und unsere Kollegin Naira, ja, die kennt sich jetzt richtig so aus mit verlorenen Sachen und wo man sie findet.
2: Ich stehe jetzt hier links und rechts, Regale, die bis unter das Dach reichen und das Erste, was mir ins Auge sticht, sind die ganzen AirPods und Handys, die ich hier sehe und Handtaschen, aber wirklich so Handtaschen, das ganze Regal voll. Regenschirme. Ich glaube, ich habe noch nie so viele Regenschirme an einem Ort gesehen. Also es ist verrückt, wie viel hier rumliegt und auch in welchem Maße. Also Handy, nicht nur ein, zwei Handys, sondern wirklich so hunderte von Handys, die nicht abgeholt wurden. Ich stehe nämlich hier gerade im Fundbüro von der MVG und wenn ich mir das hier so angucke, dann stellt sich mir eine Frage und zwar, warum die Leute nicht ihre Sachen abholen. Also hier liegt so viel rum und zum Teil auch schon seit Monaten, dass das für mich unvorstellbar ist, dass wenn man sowas Wichtiges verloren hat, dass man es einfach nicht abholen kommt. Und wenn ich jetzt hier, ich laufe jetzt mal zwei Schritte vor, wenn ich hier bin, dann hängen da Schlüssel. Also das habe ich in meinem Leben noch nie gesehen. Also hier sind wirklich so viele Schlüssel, die hier hängen. Also ich schätze mal, das sind jetzt bestimmt 200 Schlüssel, die da hängen. Und zum Teil auch Autoschlüssel, wo ich mich wieder frage, warum kommt keiner und holt seinen Autoschlüssel ab? Also wir gucken uns jetzt hier mal weiter um im Fundbüro. Jetzt habe ich hier was Verrücktes entdeckt. Ein Pferd, aber nicht nur irgendein Pferd, ein Spielpferd. Auf dem könnte ich vielleicht sogar reiten. Also was die Leute zum Teil alles verlieren. Oh, hier finde ich sogar eine Gucci-Tasche. Ist ja echt verrückt. Parfüms, irgendwelche Krücken.
3: Mein Name ist Elke Tauer. Ich bin Sachbearbeiterin im MVG-Fundbüro.
2: Was ist denn das meistgefundene hier im Fundbüro?
3: Das ist schlecht zu sagen. Es geht über Handy, über Geldbeutel, über Schlüssel, Taschen. Was das meiste ist, du hast Tage dabei, da kommen 30 Handys. Du hast Tage dabei, kommen 50 Geldbeutel. Sag mal, knapp die Hälfte wird wieder abgeholt, was ankommt.
2: Ich laufe jetzt hier gerade durch einen Gang. Und links und rechts stapeln sich die Rucksäcke, irgendwelche Sportbeutel mit Sachen drin. Zum Teil sind die Taschen leer, zum Teil sind sie voll und die liegen hier alle und keiner holt sie ab. Jetzt stehe ich hier vor einer ganz besonderen Vitrine. Ich sehe einen DDR-Führerschein, Ausweis für Arbeit und Sozialversicherung. Das Papier ist schon ganz gelb, weil die Sachen so alt hier in der Vitrine sind. Ein altes Hufeisen und ein altes Gemälde, ein Zeugnis aus dem Jahr 1953-54. Ganz alt. Was passiert denn mit den Sachen, die nie abgeholt werden?
3: Es kommt auf die Wertigkeit drauf an. Entweder die neuwertigen Sachen gehen in die Versteigerung oder wir spenden oder wir müssen vernichten. Nur die drei Möglichkeiten haben wir.
4: Ich habe mein Handcenter verloren und habe ihn nicht bekommen. Ist nicht abgegeben worden.
2: Und gehen Sie jetzt in ein anderes Fundbüro?
4: Nein, erst einmal nicht, weil es müsste hier sein. Es war ja hier garantiert in der Straßenbahn. Ich gehe nicht woanders hin.
2: Wenn die Fundsachen dann hier ankommen, was passiert denn als allererstes mit denen?
3: Es wird nachgeschaut, ob ich einen Namen habe, dann recherchiere ich, habe ich einen Ausweis, dann ist es einfach, dann kann ich den dann anschreiben.
2: Mir war auch nicht bewusst, wie viele Kinder ihren Schulranzen verlieren. Mein Favorit ist nämlich der hier, der ist knallpink. Und eine süße Lilifee ist vorne drauf. Das ist so goldig. Wir haben jetzt hier auch gerade zusammen einen Rucksack ausgepackt und da mal reingeguckt. Da waren verrückte Sachen drin. Von Jacken zu Hose zu ganz exotische asiatische Lebensmittel. Also irgendwelche getrockneten Bohnen oder so asiatische Süßigkeit. Bei den Schlüsseln zum Beispiel hing dann da ein Smiley dran oder ein kleines Bild, was das Ganze nochmal irgendwie sehr persönlich auch hier macht im Fundbüro.
1: Ja, glaubst du, man findet meinen Deckel da?
0: Ich glaube nicht, aber nicht so schlimm.
1: Deine Würde findet man da auch nicht mehr.
0: Richtig, und ich lebe auch noch, deswegen wir werden es überleben.
1: Ach schön, ja mal. Ach wie gut. Aber André, deswegen habe ich den perfekten Song hier für dich. Hier ist No Time von Slut. Guten Morgen.
0: Guten Morgen.

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1: Mit Hanna Fritz, guten Morgen. Ärzteverbände kritisieren Krankschreibung ab dem ersten Tag. Geplant ist die Abschaffung der telefonischen Krankschreibung sowie eine verpflichtende Arbeitsunfähigkeitsbescheinigung für ArbeitnehmerInnen bereits ab dem ersten Krankheitstag. ArbeitgeberInnen könnten Ausnahmen erlauben, betonte Merz. Der Bundeskanzler hat die geplanten Änderungen verteidigt. Er erklärte, das helfe, die Krankenstände zu senken. Der Chef des Bayerischen Hausärzteverbandes Ritter sprach von einer Katastrophe. Er befürchtet volle Praxen und eine stärkere Belastung für Beschäftigte. Ein immer größerer Teil des monatlichen Einkommens geht für die Miete drauf. In den 40 größten deutschen Städten sind sie in den vergangenen 10 Jahren um mehr als 50% gestiegen, teilte der Deutsche Gewerkschaftsbund mit. Ein Sprecher sagte, der Bund müsse mehr in den sozialen Wohnungsbau investieren und es brauche schärfere Regeln gegen Mietwucher. Wir müssen mehr in den Klimaschutz investieren. Dafür plädiert eine große Mehrheit laut dem neuen ARD-Deutschland-Trend. Demnach halten es fast 90% für notwendig, Verkehrswege, Schulen und Krankenhäuser besser auf künftige Hitzewellen vorzubereiten. 2/3 der Befragten äußerten die Sorge, dass der Klimawandel unsere Lebensgrundlage zerstört. Das war das M945 News Update um 10.
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2: 19 Grad gerade in Unterföhring. Ja, wie sieht das Ganze aus? Gar nicht mal so katastrophal heiß wie letzte Woche. Teilweise bewölkt bei Höchsttemperaturen um die 24 Grad. In der Nacht kühlt's dann gar nicht mal so ab. 14 Grad ist der Tiefstwert und der Samstag, der bleibt schön entspannt, sonnig bei 25 Grad. Der Sonntag, der ist dann wieder vereinzelt schauerig. Vielleicht wird er auch gruselig, je nachdem, was passiert oder was ihr treibt. Das alles bei 24 Grad. Obacht, genießen, denn nächste Woche wird es wieder warm.
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2: Vor allem jetzt wird es wieder warm, als hätte ich mich jetzt total dran gewöhnt, dass 25 Grad jetzt kalt
4: sind. Vor allem, du machst das Wetter in Unterföhring hier, die Temperaturmarke, wenn wir die ganze Sendung haben übers Westend heute.
2: Ja, aber ganz ehrlich, es ist wie geschissen. Es ist aber auch im Westend ist es 19 Grad.
4: Überall dieselben Gräder. Nee,
2: ja, also ja. So viel macht das immer gar nicht aus. Beim Regen ist es immer. Wenn du so ein bisschen auf die Niederschläge guckst, da ist immer eher das Regen das Problem. Da kann es mal im Osten mehr regnen als im Westen.
4: Ja, im Osten ist halt alles scheiße.
2: Naja, schön, ja. So, von der ganzen Scheiße zu was ganz Tollen. Hanna! Du bist eine halbe Stunde bei uns im Studio.
1: Ja, also ihr habt schon gesagt, ihr habt die ganze Sendung übers Westend geredet, deswegen reden wir nicht übers Westend.
2: Das ist sehr schön.
4: Ja, wir reden auch jetzt noch die halbe Sendung übers Westend.
1: Richtig. Ja, also es geht aber um ein Stadtviertel tatsächlich, weil unsere Redaktion ist ja gerade in der City unterwegs, um tolle Reportagen für uns vorzubereiten.
4: Genau, deswegen, hatten wir vorhin schon gesagt, das wurde die ganze Woche gemacht, ja.
1: Genau, deswegen geht es heute um die Ludwigsvorstadt. Finde ich sehr spannend, was ihr dazu wisst. So ein paar Quizfragen.
2: Absolut gar nichts.
1: Ja, könnt ihr nochmal recherchieren?
2: Ich glaube, da ist die LMU.
4: Wir recherchieren nicht, wir recherchieren gar nichts.
1: Weißt du, also ich kann schon mal sagen, die LMU ist nicht.
2: Ja, schau, schön, super.
4: Das ist der Ludwig.
2: Wo ist denn der? Ah,
1: der
2: Ludwig.
4: Glockenbach,
2: ja,
1: Glockenbach.
2: Ja, du, ich sag immer, lieber mit Würde dumm sein, als dumm ohne Würde.
4: Ja, genau.
1: Super. Das wird super.
4: Das kann was werden, ja.
2: Schönen guten Morgen in dem Sinne. Ja.
4: Ja, wir freuen uns. Hier ist für euch Mitski mit That White Cat. Miau. Yeah.

0: Und im Hintergrund hören Sie André Wengenroth, wie er sich eine Kippe dreht.
1: Denn es ist 7:07. Schönen guten Morgen.
2: Du bist auch bescheuert, oder Witz?
0: Ja. Knister, knister. Ja, also ich muss ja sagen, bei mir um die Ecke, wir haben zwei Supermärkte in Lauflehne. Und das ist einmal ein Norma. Und also in die Norma gehe ich, wenn ich ungestört weinen will.
1: Ja, Norma kann ich nicht betreten. Ist für mich absolute No-Go-Land.
0: Ja, das ist gut zum ungestört in der Ecke weinen. Und dann gibt's noch den Rewe. Ja. Da hast du keinen Platz zum Weinen, aber da will ich jedes Mal weinen, weil ich gehe jedes Mal rein, kaufe drei Dinge und zahle 30 Euro. So wirklich, ich hasse diesen Rewe so sehr.
1: Ja, Rewe will dir einfach zeigen, dass du arm bist.
0: Ja, es ist der Laden ist teuer, er ist eng, die Auswahl ist scheiße, ist wirklich einfach alles, ich hasse alles. Das Personal ist okay, die haben gute und schlechte Tage. Ich verstehe, warum sie schlechte Tage haben, weil wenn ich da arbeiten würde, hätte ich auch ganz viele schlechte Tage. Aber darum geht's nicht.
1: Nein, denn wieso nicht einfach stattdessen mal einen Wochenmarkt wieder besuchen? Ja. Da ist es teilweise billiger. Mhm. Man kann die Sachen teilweise sogar probieren. Man kriegt die ganzen geilen Geschichten aus dem Viertel mit und tatsächlich regionale Produkte, die wirklich auch regional sind.
0: Mhm. Das ist fantastisch. Ja, und diese gibt es natürlich in verschiedenen Vierteln und auch im Westend. Da gibt es einen. Und unsere Kollegin Mona, die hat die sich einfach mal von ihrer Einkaufslust packen lassen.
1: Ja, und wie das Ganze ausgegangen ist und was da so gibt,
0: das hört ihr gleich. Davor machen wir musikalisch weiter. Fast den falschen Knopf gedrückt. Ja. Hey, mit Kim Frank und dem Song Lara.
1: Mensch, in diesem Sinne, wunderschönen guten Morgen.
0: Guten Morgen.

0: Snitches get Stitches. Hier in der Flüschlicht mit Anli Wengenloth und Julius Lillipeter. Guten Morgen.
1: Einkaufen ist ja, kennst mich ja, was ganz Besonderes bei mir. Ich zelebriere ja das. Ich kann ja stundenlang vor allem in den schönsten Läden einkaufen. Ja. Metro ist ja so ein Ding. Ist ja für mich ein Event,
0: oh, einkaufen. Magst du mir das nächste Mal aus der Metro so einen Eimer Nutella mitbringen,
1: bitte? Absolut.
0: Geil. Du kriegst Eimer alles. Nutella und so eine Riesenpackung Salzstangen.
1: Ja, geil. Kriegste. Aber manchmal ist auch der beste Supermarkt nicht die beste Alternative.
0: Nee, deswegen braucht es dazu gute Alternativen, wie zum Beispiel ein Wochenmarkt.
1: Ja, und den gibt es ja in allen verschiedenen Vierteln, ne?
0: Ja, zum Beispiel im Westend.
2: Es ist 10 Uhr und die Sonne scheint. Und hier im Westend, da ist schon richtig viel los, weil hier ist Wochenmarkt. Und während ich drüber laufe, sehe ich schon ganz viele verschiedene Stände. Es gibt einen Fischstand. Ein Brotstand, es gibt einen Gemüsestand. Ich rieche die gebratenen Würstchen, die schon um 10 Uhr morgens verkauft werden. Ich sehe auch einen Obststand. Der Obststand ist recht groß. Da steht ganz viel verschiedenes Obst auf kleinen Tischen. Und bedeckt wird das Ganze durch zwei Schirme. Die sind so blau-weiß gestreift. Verkaufen tut ein Mann und eine Frau. Die sehen beide echt sympathisch aus. Die reden mit den Kunden, lachen und verkaufen das Obst. Und genau zu dem Obststand, das ist der Obststand Eichele, da gehe ich jetzt mal hin. Und will wissen, wie ist es eigentlich so, Obst zu verkaufen hier auf dem Wochenmarkt. Hallo.
3: Hallo. Ich bin der Tunjai vom Betrieb Obstbau Eichele. Kommen von Lindau am Bodensee.
2: Woher kommt dann euer Obst? Ihr baut das selber an, oder?
3: Genau. Wir bauen direkt bei uns in Lindau auf, am Bodensee.
2: Was sind denn so Produkte, die irgendwie euch besonders ausmachen? Ich habe gesehen, ihr habt Apfelsaft zum Beispiel auch selber.
3: Genau, der ist auch von uns selber produziert, von unseren Äpfeln. Genau, das ist eine spezielle Mischung von uns.
2: Wie ist es so für dich hier zu verkaufen? Was macht dir besonders Spaß?
3: Also der Kundenumgang, natürlich auch das Umgang mit dem Obst. Mir macht es einfach Spaß mit den Menschen, diese Kommunikation, dieses Enge. Genau.
2: Wäre es vielleicht okay, wenn ich selber mal was an Kunden verkaufe und mal so mithelfe?
3: Ja, natürlich.
2: Okay, danke, dann mache ich das gleich mal. Hallo. Ah, die Erdbeeren mal. Okay.
3: Genau.
2: In die Tüte. Selbst am Stand zu arbeiten, das war total cool. Aber ein bisschen Übung, das fehlt mir noch.
3: Noch nicht? Der wiegt ja immer Kilo ab.
2: Mhm.
3: 12 Euro das Kilo.
2: Also
3: genau, plus die Tüte 20 Cent.
2: Also 6,72 Euro. Das kostet es jetzt.
3: Genau.
2: Also 6,72 Euro. Vielen Dank.
4: Die Kasse auf. Kilo kostet 13.
2: Hier einmal das Rückgeld und die Erdbeeren. Dankeschön. Kasse zu bedienen, das ist gar nicht so leicht. Aber der direkte Kontakt mit den Kunden, das macht Spaß. Ja, vielen Dank, dass ich mithelfen durfte.
3: Kein Problem.
2: Genau.
3: Danke für deine Hilfe.
2: Ja, danke. Dann ciao. Habt noch einen schönen Tag. Ich würde sagen, das war ein erfolgreicher Tag am Obststand. Ich durfte sogar selber hinter der Kasse stehen. Jetzt kaufe ich mir noch eine Flasche von dem leckeren Apfelsaft.
1: Ja, und wenn ihr auch mal Bock auf den Wochenmarkt habt, dann geht dahin jeden Donnerstag von 10 bis 18 Uhr beim Georg-Freutendorfer Platz in Westend.
0: Genau, und vielleicht dürft ihr auch hinter der Kasse stehen.
1: Kassierst du mich dann ab?
0: Ich kassiere dich so weg.
1: Ganz billig.
0: Das Rap.

0: Elbe, 4 in der Frühschicht auf M94.5 mit Julius Philipp Peter und André Wengenroth. Schönen guten Morgen.
1: Guten Morgen, wie? Ja, und wir sind nicht mehr alleine, nein.
2: Hallo, ich bin wieder da.
0: Hallo.
2: Okay, ich habe es vorher ja schon mal angeteasert, dass ihr ein Spiel zur Ludwigsvorstadt von mir bekommt.
0: Ja.
2: Ich habe euch auch gerade schon mal einen Stift und ein Papier gegeben. Das braucht ihr gleich. Wir starten erstmal mit so ein paar einfachen Quizfragen über die Ludwigsvorstadt.
0: Ja, weil wir ja immer so schlau sind.
2: Also nachdem ihr gesagt habt, ihr kennt euch nicht aus, habe ich Antwortmöglichkeiten mir aufgeschrieben, dass
0: das
2: ihr
0: gut.
2: auch raten könnt. Fangen wir einfach mal einfach an. Ist das nicht einfach, aber vielleicht wisst ihr es ja. Welche Stadtbezirk ist denn die Ludwigsvorstadt? Also die Nummer davon.
0: Boah,
2: der wievielte?
3: 6.
2: Ich habe Antwortmöglichkeiten. Oh. Entweder 1, 2. oder 4.
0: 4.
3: 2. 4. ist es.
2: Der 2.
3: Geil.
0: Oh!
3: Killer.
2: Okay, krass. Also Juli, erstmal ein Punkt. Dann, wie viele EinwohnerInnen hat denn das Viertel? Einfach schätzen bitte und die Person, die näher dran ist, kriegt den Punkt.
3: 12.
2: Okay,
0: 12.
2: André?
3: Mhm. Die Villen sind da so groß.
0: Was? 12?
3: Ja.
0: Bist du?
3: Mehr Leute kriegst du doch nicht in so ein. Das ist, die Villen sind so groß, die wohnen da alle allein.
0: Ja. André, 40.000.
2: Das ist tatsächlich sehr nah dran. Es sind 50.081 Stand Dezember
3: crazy.
2: 2024.
3: Oh, crazy, André.
2: Mein Stift verloren.
3: Du bist ja richtig nah, viel näher gewesen.
2: Das ist ja, richtig gut, André. Aber es war wirklich jetzt nicht so weit. Also, in welchem Jahr ist die Ludwigsvorstadt so, wie sie ist, entstanden? 1992, 1922 oder 1898?
3: 1898
0: hätte ich
2: das
0: auch.
2: Das ist falsch. Es war 1992.
3: Scheiße.
0: Was?
2: Ja, das hat mich auch überrascht.
0: So jung.
3: Das glaube ich nicht.
2: Okay.
0: 3 Jahre später kam ich ja schon.
2: Ja. Also die ist noch nicht so alt, würde ich behaupten.
0: Ich bin fast so alt wie Ludwigsvorstadt.
2: Oh.
0: Das ist also der awkwardeste Move. Und wie alt bist du? Fast so alt wie Ludwigsvorstadt. Boah, das wäre so ein toxisches Kind, würde ich gleich isch.
2: Okay, dann habe ich mir gedacht, ich weiß jetzt nicht, ob ihr überhaupt irgendwelche Sehenswürdigkeiten oder bekannten Sachen, die in der Ludwigsvorstadt sind, kennt. Ich dachte mir, wir fangen einfach mal an. Sagen wir jetzt mal bei André. Du sagst eins, dann sagt Juli eins, ja. Die Person.
0: Aber ich habe keine Ahnung.
2: Die Person, die am meisten weiß. Es kann auch tatsächlich, jeder weiß nur eins. Und eine Person weiß halt 2. Dann kriegt die Person den Punkt.
0: Also jetzt nochmal für mich ein Kopf, so als Neumünchner, ne?
2: Glockenbachviertel.
0: Ist auch mit dabei.
2: Ja, genau. Die
3: echt?
2: Gegend.
3: Krass.
0: Ja, heißt es jetzt so,
3: die
0: Fraunhofer Brücke gilt als ja. Warnding?
2: Nein.
3: Die ist
2: nicht
3: dabei. Theresienwiese,
0: Glockenbach,
3: oder?
0: Ja.
3: Theresienwiese,
2: okay,
3: oder?
2: Okay, Theresienwiese, ja. Eins, dann André. Abwechselnd, Leute.
0: Glockenbach,
2: Leute. Ihr wart doch schon mal im Glockenbach.
0: Hier Gärtnerplatz ist das eins.
2: So, okay, Juli.
3: Gärtnerplatz. Ja, Opa.
2: Die,
3: am Gärtnerplatz.
2: Ich weiß nicht, ob ich das zählen lassen kann. Das ist ein Staatstheater.
3: Staatstheater, meine ich doch.
0: Ja, passt.
2: Okay, André.
0: Ja, da weißt du schon, die Toilette da. Diese eine alte Toilette, die so als Denkmal, diese schwule Toilette.
2: Das habe ich mir leider nicht aufgeschrieben. Aber Leute, denkt einfach mal einfacher. Was ist denn, also, was ist in der Nähe von der Theresienwiese? Was ist denn?
3: Die Bavaria, aber die gehört doch zum Westend.
2: Nee, die ist, meine ich nicht, aber was ist denn so auch in den. Also, wenn ihr euch überlegt, wo das Viertel ist.
3: Ja, hier, Lindwurmstraße. Die Lindwurm.
0: Goethe!
3: Die älteste U-Bahn-Station Münchens.
0: Oh!
2: Ja, das ist, also ich habe es nicht aufgeschrieben, lass dich zählen, André. Denkt einfacher,
3: glaube
2: Leute.
3: Ich glaube, dass es die älteste ist, die ist nämlich niedrig.
0: Denkt einfach, oh, das ist der Endlinger Tor.
2: Ja!
0: Wow.
3: Aha, ja, gut.
2: Deswegen sage ich cool. Denkt
3: aha. Odeonsplatz ist nicht mehr dabei. Nee.
2: Es gibt noch so 2 wichtige Haltestellen in München, die da sind.
3: Theresienwiese.
2: Mm-mm.
3: Nee, ist auch, aber.
2: Also ich meine mehr den Ort, wo diese Haltestellen sind, aber die sind sehr, sehr wichtig. Da seid ihr bestimmt regelmäßig auch.
3: Sendinger Tor. Stachus.
2: Nee. Stachus, ja.
3: Stachus, ja.
2: Ja.
3: André? Stachus, auch ganz alte Tor zu München rein, gell?
2: Das habe ich mir auch nicht aufgeschrieben, aber der Stachus zählt.
3: Kaufinger Straße.
0: Boah.
2: Nee. André ist auch dran.
3: Oh.
2: Was ist in der Nähe vom Stachus für eine wichtige Station?
3: Hauptbahnhof.
0: Marienplatz ist doch nicht mehr.
2: Nee, der Hauptbahnhof wäre es nämlich gewesen.
3: Ja.
2: André, fällt dir noch was ein, um hier auszugleichen
0: absolut
2: oder nicht?
0: Absolut gar nicht.
3: Wusstet ihr, dass der Hauptbahnhof, die Halle ist denkmalgeschützt, weil es ist nicht mehr erlaubt, eine so große Halle ohne Zwischenstützen zu bauen?
0: Ich hätte halt...
2: Nee, das wusste ich tatsächlich nicht. Ja. Wollt ihr noch ein paar Sehenswürdigkeiten wissen?
3: Ja, bitte, ja.
2: Isartor zum Beispiel.
3: Ach, cool, ja.
2: Das Deutsche Museum. Deutsche Theater München.
0: Pass auf hier. Aber jetzt, ich habe gerade geguckt, hier. Der Pissoir am Holzplatz ist tatsächlich in Glockenbach, direkt am Holzplatz, Ecke Pistazio-Straße, ist tatsächlich ein Denkmal für Mercury.
2: Okay.
3: Also von Freddy.
0: Das ist ein historisches Klohäuschen, wo früher halt auch sehr viele andere schwule Sachen passiert sind.
2: Krass, weil das stand jetzt nicht bei so Sehenswürdigkeiten. Ja, das war jetzt nichts von den Sachen, die mir aufgelistet wurden.
0: Cool.
2: Wollt ihr beide einen Punkt bekommen?
0: Als Denkmal. Jawohl.
3: Geil.
2: Ich gebe euch beiden mal einen Punkt. Okay. Ja, und jetzt dürft ihr euren Zettel und euren Stift nutzen.
0: Ja.
2: Und am besten, ohne dem anderen zu sagen, was ihr aufschreibt, mir so schnell es geht, am besten in den nächsten 30 Sekunden alle angrenzenden Stadtviertel aufschreiben, die euch einfallen. Und die Person, die meisten hat gewonnen. Ich habe das mit draußen schon mal probiert und Marie zum Beispiel wusste auch, hat sehr lange gebraucht. Aber vielleicht fällt es euch ja jetzt schnell ein. Spoiler, es sind 6.
0: Ah.
2: Dafür ist wichtig, dass man weiß, wo das ist, genau.
3: Ja, ich bin halt einfach echt mit Stadtvierteln so schlecht.
2: Ja, es ist ein bisschen kompliziert, aber wenn man weiß, so Isartor ist drin, Sendlinger Tor ist drin, Theresienwiese Hauptbahnhof gehören dazu.
3: Denkst du, ich weiß, was für Stadtteile alles gibt?
2: Das können wir dann heute
0: Scheiße,
2: lernen.
0: Ich hab nur 5.
3: Ich hab 4, aber ich glaube nicht, dass die angrenzen alle.
2: Wir können auch jetzt schon Auflösung machen, wenn ihr wollt.
3: Ja.
2: Oder wollt ihr noch denken?
3: Nee,
2: okay, dann Juli, lies mal vor.
3: Ich hab die Maxvorstadt.
2: Ja.
3: Sendling.
2: Mhm.
3: Lehel.
2: Ja.
3: Isarauen. Das ist kein Stadtteil.
2: Mhm.
3: Und dann habe ich noch die Altstadt.
2: Das zählt zum Lehel. Altstadt,
3: okay,
2: Lehel.
3: Altstadt, Lehel. Ja,
2: okay, 3. André?
0: Ich hab Schwanthaler Höhe.
2: Ja.
3: Smart.
0: Untergiesing.
2: Ja.
3: Wow.
0: Lehel.
2: Ja.
0: Au.
2: Ja.
0: Lein.
3: Hä, Au habe ich gesagt mit Isarauen.
2: Aber du hast doch.
3: Ich hab dieser Au gesagt.
2: Okay, dann hast du 4. André hat auch 4.
0: Leim nicht?
2: Nee. Ah. Es ist nämlich Max Vorstadt, Schwanthaler Höhe, Au Heidhausen, Sendling, Altstadt Lehl und Untergiesing Harlaching.
3: Ja, crazy.
2: Das ist, dann wart ihr gleich gut. Dann habt ihr tatsächlich beide 3 Punkte.
0: Wow.
2: Und dann habe ich noch eine Spaßfrage. Was ist denn euer Lieblingsort im Glockenbach? Euer Lieblingsbar, Café?
3: Ich mag die Miller gerne.
0: Oh, die Miller. Ja, ich bin auch bei der Miller.
3: Miller ist super.
0: Miller ist klasse.
2: Okay.
3: Ja.
2: Dann sagt ihr beide Miller.
3: Ja.
2: Finde ich auch ganz cool. Ich finde Kennedy ist ganz cool, muss ich sagen.
3: Kennedy ist auch witzig. Ja. Aber ist halt,
2: ich finde, da gibt es viele coole Sachen.
3: Das stimmt. Es ist echt eine coole Gegend.
0: Ja.
2: Jetzt wissen wir ja auch, wo es ist, hoffentlich.
0: Jetzt wissen wir auch mehr davon. Ja, also Leute, es ist nicht das Glockenbachviertel, es heißt Ludwigsvorstadt.
2: Ludwigsvorstadt, Isarvorstadt.
0: Das war bei mir der größte.
3: Ja, aber es ist ja ein Viertel, und Stadtteil ist ja was anderes.
0: Ja, stimmt.
2: Ja.
0: Genau. Ja, aber ich habe das irgendwie zusammengenommen. Naja.
3: Na dann. Na, wir machen weiter musikalisch sonnig. Ja. Weil Glockenbach-Gegend ist schön, wenn die Sonne scheint. Hier ist Yizzet mit Sonnenblumen.
0: Fun Fact, wenn eine Sonnenblume allein ist, geht sie zu einer anderen Sonnenblume, um sich am Leben zu halten. Süß, oder?
3: Echt?
0: Mhm.

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1: Ja, manchmal gibt es Künstler, da hat man das Gefühl, der hat einfach so sein Tagebuch vertont, finde ich. Und so geht's mir mit dem neuen Album von Honest Erb. Das ist ziemlich ungefiltert, ein bisschen chaotisch, sehr ehrlich und sehr emotionaler Alternative Sound. Das ganze Album heißt Sweet American Boy. Und da sind auch, vor allem was ich halt wieder mag, da wird's mir vor allem im Sommer, sehr viel Country- und Folk-Einflüsse reingeschwommen. Erwartet also jetzt hat hier keine Cowboy-Hymnen, aber auf jeden Fall die gute Akustikgitarre und halt so Geschichten aus dem echten Leben, so ein bisschen abgeranzt. Finde ich geil. Ich höre momentan diesen einen Song sehr gerne nachts mit einer Kippe im Mund beim Nachhausegehen. Und der heißt Crash First von Honest Erb featuring MGK vom neuen Album Sweet American Boy.

0: Ja, ich mag den Song, ich mag den Wechsel in der Mitte, finde ich toll. Und hier für euch noch was anderes.
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2: Wer unseren Freitag kennt, der weiß, die Tipps der Tipps zum Wochenende dürfen nicht fehlen. Und anstatt zu langweiligen Vorlesungen und Klausuren zu gehen, kann man dieses Wochenende auch mal zum Feiern in die Uni vorbeischauen. Denn es ist LMU-Sommerfest am Geschwister-Scholl-Platz.
0: Richtig. Auf euch warten ab 19 Uhr verschiedene Stages mit DJs und Livebands aus allen möglichen Genres. Streetfood, Drinks und eine Menge Action zum Mitmachen. Also wirklich richtig geile Sachen tatsächlich. Es gibt einen Let's Dance-Raum, also in einem Vorlesungssaal.
2: Das ist insane.
0: Einen Karaoke-Raum und es gibt ein Wii-Bowling-Party.
2: Das ist fantastisch. Das ist echt fantastisch. Ja. Und das Beste daran, M94.5 ist natürlich für euch als Studiosender mit am Start. Und kommt zu unserem Pubquiz um 20 Uhr, testet euer Wissen und bleibt danach da, denn anschließend legen unsere DJs, DJ Naim und DJ Willibald sterben. Also du, Juli. Ach, du schon wieder?
0: Ja, ich schon wieder.
2: Jawohl! Ja, Juli liebt es einfach zu sehr, auf Knöpfe zu drücken.
0: Ja, finde ich toll. Es ist echt, Radio zu DJ ist auch echt so ein Pipe-Wagger. Das geht schon echt immer flott.
2: Das geht echt schlott. Ja, schlottrig geht's da heute Abend auf jeden Fall zu. In diesem Sinne, schaut's bei den schönen Temperaturen vorbei.
0: Genau, es gibt keine Tickets mehr. Ist ausverkauft.
2: Ah, stimmt. In diesem Sinne, schaut bei unserem Raum vorbei, wenn ihr schon ein Ticket habt.
0: Genau. Ah, wenn ihr keins habt, keine Ahnung,
2: dann machen wir einen Livestream, da könnt ihr reingucken.
0: Nee.
2: Na, machen wir nicht. Dann habt ihr Pech gehabt.
0: Wird auf jeden Fall schön.
2: Das wird super.
0: Genauso schön wie dieser Song, Lapsi mit Falling Short.

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1: Und wir gehen ein bisschen in den gehypten Pophimmel rein. Und zwar, wo alles bunt schön und die Welt voller Delfinen schwimmt. Es geht um Sarah Larsen tatsächlich. Schon über 10 Jahre im Musikgeschäft. Damals noch mit Hits an der Seite von diversen DJs. Und irgendwann auch weg von der Oberfläche, weil eigentlich gar nicht richtig durchgestartet so als Solo-Act. Das hat sich aber geändert dank TikTok und natürlich der witzigerweise Gen Z, denn sie sind eben mit ganz vielen bunten Bildern und Delfin gemachten ästhetischen Bildern da auf den ganzen Zug und ihren Songs nochmal von früher wie Lush Life draufgesprungen. Und die hat sich das zunutze genommen, hat gesagt, hey, ich mag's eh lieber bunt, und hat die schwarzen, ernsten Klamotten weggehauen und sich voll in dieses Girly-Pop, ja, Hype reingestürzt, wo die Welt einfach schön ist. Und das mit Midnight Summer. Leute, ich kann vorstellen, wir hatten Brad Summer, jetzt haben wir Midnight Sun Summer. Und nicht wir sagen, wann der Summer vorbei ist, sondern Sarah Larsen. Und die sagt eindeutig mit diesem Song, der Sommer geht noch eine ganz schöne Weile. Bitteschön.

0: Boah, was macht bessere Laune als Midnighter? Unglaublich. Ich weiß nicht wieso, aber er bangt einfach. Ich würde sagen, bangt mich jetzt einfach. Er bangt mich weg einfach dieses Jahr.
1: Das ist aber auch, ich glaube, das ist auch ein Song, den ich heute auflegen werde mal wieder.
0: Ja, du's für die Vibes. Ja. Und die Vibes bei uns, die gehen jetzt in die nächste Runde. Und nämlich zwar heim. In die Abschlussrunde. Schon wieder.
1: Meine Damen und Herren, es war uns ein absolutes Zuckerschlecken. Vanilleeis tropft mir das Kinn runter. So süß war diese Sendung heute.
0: Lecker Schmecker. Vielen Dank an diese wunderschönen Einblicke ins Westend. Und zwar an Anna Guling, Naira Gerhardt, Mona Suid und die Musik geplant von Elisa Bett-Forster. Danke auch an Theresa Detteberg, dass du das Team da rumgeschickt hast und wieder eingefangen hast.
1: Richtig.
0: Unglaublich wichtig.
1: Und ich glaube, das ist schwer. Teil gewesen.
0: Absolut. Und die Nachrichten, die gibt es in 5 Minuten natürlich wieder von Hanna Fritz.
1: Genial. Ja, Wochenende.
0: Wochenende. Die Hände.
1: Ja, gerade schon erwähnt, ja, ich lege auf LMU Sommerfest auf. Ich freue mich tatsächlich riesig, weil ich sowas wie halt Karaoke-Raum, Just Dance-Raum, Wii Sport-Raum.
0: Das ist ja so also geil. Online gibt es auch nochmal das ganze Programm. Es ist wirklich 4 Seiten lang. In jedem Vorlesungsraum ist was.
1: Also falls ihr kommen wollt, keine Ahnung, vielleicht hat irgendjemand noch ein Ticket über.
0: Eben, schaut mal, wer krank worden ist oder so.
1: Ja.
0: Nee, und sonst glaube ich einfach mal ein bisschen ruhiger angehen und die Sonne genießen, denn der Juli wird voll, das sage ich euch. Also Schwede.
1: Der Samstag, Sonntag wird bei mir auch kein langes Weg sein, sondern einen dann den Tag ein bisschen genießen dieses Wochenende.
0: Finde ich super. Ja. Gehört sich auch mal. War ja, es wird genug. Ja. In diesem Sinne, ein wunderschönes Wochenende euch.
1: Ciao, macht es gut und tschüss. Bis zur nächsten Woche.
0: Richtig.
1: Ciao.

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1: Mit Hanna Fritz, guten Tag. Ärzteverbände kritisieren Krankschreibung ab dem ersten Tag. Geplant ist die Abschaffung der telefonischen Krankschreibung sowie eine verpflichtende Arbeitsunfähigkeitsbescheinigung für ArbeitnehmerInnen bereits ab dem ersten Krankheitstag. ArbeitgeberInnen könnten Ausnahmen erlauben, betonte Merz. Der Bundeskanzler hat die geplante Änderung verteidigt. Er erklärte, das helfe, die Krankenstände zu senken. Der Chef des Bayerischen Hausärzteverbandes Ritter sprach von einer Katastrophe. Er befürchtet volle Praxen und eine stärkere Belastung der Beschäftigten. Der Bayerische Richterverein fordert nach einem IT-Ausfall ein Notfallkonzept. Gestern war die Justiz stundenlang weder per Telefon noch per E-Mail erreichbar. Telefonanlagen und Mailserver von Gerichten, Staatsanwaltschaften und dem Justizministerium waren ausgefallen. Eine Sprecherin des Bayerischen Richtervereins sagte, eine digitale Justiz ohne belastbare Ausfallkonzepte sei nicht zukunftsfähig. Wir müssen mehr in den Klimaschutz investieren. Dafür plädiert eine große Mehrheit laut dem neuen ARD-Deutschland-Trend. Demnach halten es fast 90% für notwendig, Verkehrswege, Schulen und Krankenhäuser besser auf künftige Hitzewellen vorzubereiten. Zwei Drittel der Befragten äußerten die Sorge, dass der Klimawandel unsere Lebensgrundlage zerstört. Das war das M495 News Update um 11.
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1: Hallo und herzlich willkommen zur Teststrecke. Mein Name ist Anna Guling und ich darf euch durch die nächsten beiden Stunden führen. Ja, es ist Freitag, die Arbeitswoche ist geschafft und uns erwartet ein sonniges, aber auch nicht zu heißes Wochenende. Grund genug für richtig gute Laune, würde ich sagen. Und gut gelaunt starten wir jetzt auch zusammen in den Nachmittag. Ich habe spannende Themen für euch dabei, bleibt also unbedingt dran. Und jetzt gibt's erstmal Musik. Wir starten in die Stunde mit Black Boys on Mopeds von Fontaines D.C. Viel Spaß!

0: Ja, in dieser Woche sind unsere Tagesteams immer in einem Viertel in München unterwegs und nehmen euch auch bei den Erlebnissen, die sie da machen, mit. Gestern war das Westend dran, dort war ich dann auch unterwegs. Aber auch für morgen lohnt sich noch ein Blick ins Westend. Dort steht nämlich ein Fest an, bei dem es um gesellschaftlichen Austausch gehen soll. Genaueres dazu und warum ihr euch das vielleicht nicht entgehen lassen solltet, das erfahrt ihr gleich. Jetzt schauen wir aber erstmal, was uns musikalisch so in der nächsten Stunde erwarten wird.
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0: Ja, wir spielen für euch High and Low von Tellquist. Der Musiker kommt aus Regensburg und in 3 Wochen tritt er auch sogar hier in München in der Muffathalle auf. Das ist Viva La Persistence von Kimya Dawson. Die US-amerikanische Sängerin wurde als Mitgründerin von der Band The Moldy Peaches bekannt, produziert jetzt aber eher alleine. Jetzt spielen wir aber erstmal Kindness Be Conceived von Tao and the Get Down Stay Down. Ja, mit diesen Gitarrenklängen starten wir jetzt in die Stunde.

0: Hallo vom Regensburger Musiker Tellquist. Ihr hört die Teststrecke auf M94.5. Ja, bestimmt haben es einige von euch auf dem Schirm. Morgen ist in den USA ja ganz schön was los. Es ist der 4. Juli, the 4th of July, der Unabhängigkeitstag. Aber auch hier in München bei uns wird gefeiert. Im Westend findet morgen nämlich das Fest der Vielfalt statt. Die Feier findet im Evangelischen Migrationszentrum im Griechischen Haus statt und los geht's um 14 Uhr. Der Rahmen für dieses Fest sind die Kunst- und Kulturtage im Westend. Die stehen dieses Jahr unter dem Motto, wo ich bin, gehöre ich hin. Beim Fest morgen geht's darum, Begegnungen zu schaffen und allgemein ein gutes und interkulturelles Miteinander in München zu ermöglichen. Euch erwarten morgen ein Flohmarkt, Musik, Tanz und natürlich Essen und Trinken. Ich glaube, es lohnt sich auf jeden Fall mal vorbeizuschauen. Dafür braucht ihr auch gar keine Tickets und das Migrationszentrum liegt in der Bergmannstraße 46. Mehr Infos gibt's auch noch auf der Webseite www.evangelisches-migrationszentrum.de. Und wir hören jetzt nach der Jingle gleich Rote Riesen schlafen nicht von Girl Woman.
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0: Das war Unlawfully Wedded von Vengeance. Ihr hört die Teststrecke auf M94.5. 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Hier sind Hanna Fritz und Marie-Noëlle Swieler mit dem Produkt, was Ihnen besonders am Herzen liegt.
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2: Ich liebe dich mehr als alles andere auf der ganzen Welt.
3: Es war einmal ein Mädchen. Die hatte zwar
4: dicke, dicke Lippen, dicke Lippen, dicke Lippen.
3: Doch sie waren rissig, rau, spröde und einfach komplett ausgetrocknet. Bis sie dich gefunden hat. Brustwarzensalbe.
5: Brustwarzensalbe?
6: Oh, Brustwarzensalbe, an dich habe ich mein Herz verschenkt.
7: Proper name, place name, backstory stuff.
6: Eigentlich schützt du die Brustwarzen von stillenden Mummies, aber in dir steckt so viel mehr. Kleine Tube, große Wirkung. Ob für glatte Beine, schöne Nägel, Rasierverletzungen oder zarte Füße, du bist ein Multitalent. Doch besonders begeistert kümmerst du dich um mein Gesicht. Für butterweiche Lippen sorgst du sicherlich und auch die stärksten Augenringe haben gegen dich keine Chance. Du bist mein Ritter, der sie bezwingt im vollen Glanze. Du heilst, du pflegst, du machst alles zart. Ob bei Kälte oder Sonne, du bist stets am Start. Mit einem Hauch von dir wird alles schön. Kein Trockenheitsproblem kann dir widerstehen. Du hast so viel Potenzial und nur wenige wissen. Du bist einfach genial. Doch wer bist du eigentlich? Meine Busenfreundin, aus hoch aufgereinigtem Wollwachs bestehst du und dabei bleibst du ganz natürlich. Keine Zusatzstoffe und Hypoallergen. Auf dich ist immer Verlass. Du bist so rein, man glaubt es kaum.
5: Servus, ich bin's, die Brustwarzensalbe, dein treuer Begleiter für alle Wehwehchen. Aber geh, bitte schmier mich nicht auf dein Fiers, da mag ich wirklich nicht hin. Irgendwann reicht's dann auch.
0: Hat euch das jetzt genauso abgeholt wie mich? Wenn ja, dann schaut einfach mal in einem Drogeriemarkt vorbei und in der Mutter-Kind-Abteilung fragt mal nach einer Tube Brustwarzensalbe nach. Wir gehen jetzt über zu Produkten, die schon deutlich bessere Zeiten gesehen haben. Das hier ist Sperrmüllhaufen von Unerwünscht.

0: aus.
1: Das war Love Pain von Beast Boy. Ihr hört die Teststrecke auf M94.5. Der Muskelkater. Da rauft man sich endlich mal wieder dazu auf, Sport zu machen und wird am nächsten Tag direkt vom eigenen Körper dafür bestraft. Da habe ich eigentlich schon gar keinen Bock mehr auf irgendeine Art von Bewegung. Gefühlt macht die Schmerzen ja nur noch schlimmer. Tatsächlich sollt ihr bei Muskelkater dann auch nicht einfach so weiter trainieren wie gewohnt, sondern es ein bisschen lockerer angehen lassen. Muskelkater kommt nämlich von kleinen Faserrissen in den Muskeln und das sind nun mal auch kleine Verletzungen. Aber Muskelkater ist nicht gleich Muskelkater. Ein leichter Muskelkater nach dem Training spricht dafür, dass ihr euren Körper effektiv angestrengt habt. Sind die Schmerzen aber so stark, dass ihr euch fast nicht mehr bewegen könnt, dann kann das ein Zeichen von Überanstrengung sein. Vielleicht habt ihr die Übungen aber auch einfach nicht richtig ausgeführt. Um den Muskelkater jedenfalls ein bisschen vorzubeugen, solltet ihr euch vor und nach dem Training unbedingt dehnen. Und wir hören jetzt Skyline von Scott Matthews.

0: Ärzteverband kritisiert Krankschreibung ab dem ersten Tag. Der Bayerische Richterverein fordert nach dem IT-Ausfall ein Notfallkonzept. Und Nagelsmann ist nicht mehr Fußball-Bundestrainer.
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0: Hanna Fritz um 15 Uhr. Ärzteverbände kritisieren Krankschreibung ab dem ersten Tag. Geplant ist die Abschaffung der telefonischen Krankschreibung sowie eine verpflichtende Arbeitsunfähigkeitsbescheinigung für ArbeitnehmerInnen bereits ab dem ersten Krankheitstag. ArbeitgeberInnen könnten Ausnahmen erlauben, betonte Merz. Der Bundeskanzler hat die geplante Änderung verteidigt. Er erklärte, das helfe, die Krankenstände zu senken. Der Chef des Bayerischen Hausärzteverbands Ritter sprach von einer Katastrophe. Er befürchtet volle Praxen und eine stärkere Belastung der Beschäftigten. Der Bayerische Richterverein fordert nach einem IT-Ausfall ein Notfallkonzept. Gestern war die Justiz stundenlang weder per Telefon noch per E-Mail erreichbar. Telefonanlagen und Mailserver von Gerichten, Staatsanwaltschaften und dem Justizministerium waren ausgefallen. Eine Sprecherin des Bayerischen Richtervereins sagte, eine digitale Justiz ohne belastbares Ausfallkonzept sei nicht zukunftsfähig. In Deutschlands 40 größten Städten sind die Mieten in den vergangenen 10 Jahren um mehr als die Hälfte gestiegen. Das zeigt eine Erhebung des Deutschen Gewerkschaftsbunds. Besonders stark hat es Berlin getroffen. Dort sind die Angebotsmieten um fast 77% gestiegen, von rund 9 Euro auf fast 16 Euro pro Quadratmeter. Bayern zieht weiterhin mehr Menschen an, als es verliert. Gleichzeitig gibt es einen großen Unterschied zum Vorjahr. Laut Bayerischem Landesamt für Statistik lag das Plus der Zugewanderten bei rund 31.000 Personen. Das ist weit weniger als die gut 77.000 aus dem Vorjahr. Der größte Teil der Zugewanderten kam im letzten Jahr aus dem Ausland, vor allem aus Asien mit einem Anteil von fast 70%. Die Amtszeit von Julian Nagelsmann als Bundestrainer der deutschen Fußballnationalmannschaft ist vorbei. Das hat der DFB mitgeteilt. Der 38-Jährige ist wenige Tage nach dem deutschen WM-Aus zurückgetreten. Deutschland war am Montag im 16. Finale gegen Paraguay ausgeschieden. Der DFB bestätigt, dass er nun Verhandlungen mit Jürgen Klopp als möglichen Nachfolger führen will. Das waren die M94.5 Nachrichten. Die Zeit, es ist 15.02 Uhr.
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3: Willkommen zurück zur Teststrecke. Ich bin Anna Guling und stehe heute Nachmittag noch bis 16 Uhr hinterm Mikrofon. Ich freue mich, dass ihr heute dabei seid. Euch erwarten jetzt noch spannende Themen. Ich würde sagen, alle haben irgendwo was mit Nostalgie zu tun. Aber wir starten jetzt erstmal mit Musik in die Stunde. Gleich kommt Grape Skins von So Stressed.

0: Das war Grape Skins von So Stressed hier in der Teststrecke auf M94.5. Ja, wir leben ja in einer Zeit, in der Revivals von Geschichten und Filmen aus den 2000ern nicht wirklich was Außergewöhnliches sind. Ich denke da zum Beispiel an Der Teufel trägt Prada 2, der ja dieses Jahr rauskam. Eine solche Rückkehr von einer weiteren sehr bekannten Geschichte aus unserer Kindheit steht vielleicht uns auch jetzt kurz bevor. Wenn ihr neugierig seid, um was es geht, dann bleibt jetzt dran. Aber erstmal kommt jetzt ein kleiner Sneak Peek in die Musik der nächsten Stunde.
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0: Wir spielen Fast Ka von Who Shot Scott, einem neuseeländischen Musiker, der im Irak geboren ist und der Punk, Rock und Rap miteinander verbindet. Und der Singer-Songwriter Iron and Wine versetzt uns in einen Sommer in der Savanne. Summer in Savannah stammt aus dem Album Walking Far From Home aus 2010.
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0: Jetzt hören wir aber erstmal Unoptimiert von Bernd Begemann und Die Befreiung. Das sind vier Männer, die seit 2003 zusammen Musik machen.

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1: Das war Assignment von Power Snatch hier in der Teststrecke auf M94.5. Wenn ihr an eure Kindheit zurückdenkt, welche Filme und Bücher habt ihr da im Kopf? Ich denke da vor allem an die wilden Hühner. Ich weiß noch ganz genau, wie ich die Bücher eins nach dem anderen verschlungen habe und wie oft ich die Filme angeschaut habe. Ich habe mir immer genau so eine Mädchenklicke gewünscht, mit Bandenquartier und natürlich ganz vielen Abenteuern. Die Erfinderin der wilden Hühner ist die Kinderbuchautorin Cornelia Funke und Mitte Juni hat sie eine große Neuigkeit auf ihrer Webseite und Instagram verkündet. Sie hat ein Drehbuch geschrieben für eine Miniserie. Da sind die wilden Hühner erwachsen und 30 Jahre alt. Ein Problem gibt es aber noch. Funke ist noch auf der Suche nach Filmproduzentinnen. Und weil das schwieriger war als gedacht, hat sie sich an die Öffentlichkeit gewandt. Innerhalb einer Woche haben sich dann ganz viele Leute aus der Filmbranche, aber auch Leute, die gerne schauspielern wollen, gemeldet. Also die Chancen stehen nicht schlecht, dass die Drehbücher tatsächlich umgesetzt werden. Ich bin jedenfalls sehr gespannt, was man da in den nächsten Monaten noch so hören wird. Und wir hören jetzt erstmal Hochgeschwindigkeitsrock aus Philadelphia. Hier ist CUMT von Burning Brights.

Das war Dragons Awake von Guided by Voices hier in der Teststrecke auf M94.5. Ich glaube, es gibt aktuell wenig, über das so viel gesprochen wird, wie über die Fußball-WM der Männer, die ja gerade in Nordamerika stattfindet. Ich rede jetzt aber nicht über Sport, sondern über Musik in Bezug auf die WM. Habt ihr nämlich noch im Kopf, welche Sängerin bei der kanadischen Eröffnungsfeier aufgetreten ist? Die Rede ist von Alanis Morissette, eine meiner absoluten Lieblingsmusikerinnen. Sie wurde 1974 in Ottawa geboren und hat in ihrem Leben schon einige Hits gelandet. Laut Wikipedia gilt sie als die Queen of Alternative Rock. Ihr könnt euch gleich selbst mal ein Urteil von ihr machen. Und keine Sorge, ich spiele euch jetzt nicht die kanadische Nationalhymne vor, sondern einen Song aus Morissettes legendärem Album Jagged Little Pill. Für mich persönlich ist dieses Album sehr kraftvoll. Es gibt mir immer sehr positive Gefühle und erzählt aber gleichzeitig ehrlich von den Höhen und Tiefen des Lebens. Der nächste Song macht auf jeden Fall viel Mut und erinnert einen daran, dass auch negative Erfahrungen zum Leben dazugehören und einen weiterbringen. Hier ist You Learn für euch.

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0: Das war Flicker von Lola auf M94.5. Bei uns wird's jetzt gleich richtig nostalgisch. Wir reisen nämlich zusammen zurück in unsere Kindheit. Und dafür bin ich jetzt nicht alleine im Studio, sondern Lars und Marie sind hier. Hi ihr beiden.
1: Hallo.
0: Ich habe jetzt ein Studiospiel vorbereitet.
2: Juhu. Lieben wir.
0: Ich habe Kinderserien-Intros rausgeschnitten.
3: Oh mein Gott.
0: Und ja, wir testen euch gleich mal. Also ich werde immer ein Intro abspielen und ihr könnt dann einfach reinrufen. Es geht halt darum, wer es schneller erkennt von euch beiden.
3: Ich glaube, Marie hatte ein etwas fernsehlastigeres Kindheitsleben als ich.
2: Nee, ich durfte nicht so viel Super RTL und Nickelodeon gucken.
3: Ich durfte gar nichts Super RTL und Nickelodeon gucken. Ich durfte Sandmännchen gucken, das ist das Intro von Yakari und dann musste ich ausmachen.
2: Oh, okay. Boah, aber du kennst es trotzdem, das weiß ich.
3: Ja.
2: Weil wir schon mal so ein Spiel gespielt haben.
3: Das ist richtig. So, okay. Wir gehen rein. Ich bin ganz gespannt.
0: Geht los.
3: Einfach reinschreien, oder? Und ich durfte.
2: Ich durfte nie Spongebob.
3: Ich auch nicht. Meine Eltern haben immer gesagt, davon verblödet man.
2: Ja, ich mag's nicht.
0: Ich hab's auch nicht als Kind geguckt, muss ich sagen. Aber ihr wart jetzt beide sehr, sehr schnell. Aber Lars war ein bisschen schneller.
2: Ja, scheiße.
3: Ja.
2: Ich geb's.
3: Ein bisschen verblödeter bin ich dann doch geworden, scheinbar, aber.
2: Offensichtlich.
3: Okay. Na gut, wir gehen direkt rein ins zweite.
2: Ja.
4: Einem
3: oh mein Gott, Heidi!
2: Nee.
3: Biene Meier!
2: Was? Wenn du es falsch hast, dann hast du eigentlich keine.
3: Nein, das ist Quatsch.
2: Ja, Biene Meier.
3: Sonst schreie ich einfach von Anfang an irgendwelche Sachen jetzt einfach rein. So nonstop.
2: Nein, das lenkt mich so ab, das bringt mich richtig raus.
3: Das ist eine gute Taktik, das mache ich in Zukunft öfters.
2: Nein,
3: einfach irgendeine Scheiße labern zwischendurch.
2: Nee, dann. Ja, okay, wir haben ja auch die Frühschicht, da spielen wir auch immer gegeneinander, das eskaliert auch zu einem oder anderen.
3: Aber. Hallo? Achso. Ah, hä?
2: Ich hab's auch gerade gehört, du darfst da nicht so rumknacksen.
3: Ich merke das schon, ja.
2: Gut.
3: 2-0.
2: Wie viel gibt's insgesamt?
0: Es gibt 5 Stück.
3: Das heißt, ich muss jetzt noch
2: die Chance zu gewinnen.
0: Oh mein Gott,
2: aber no pressure.
3: Was ist denn der Pressure?
0: Okay,
3: wir gehen rein,
0: ja.
4: Es gibt 6 Wochen.
3: Ich find's aber auch lustig. Dass aus deinem Mund immer erst so ein
2: ja, weil ich schon losschreibe, weil ich sehe, dass du es weißt und ich weiß es eigentlich auch, aber dann braucht es bei mir ein bisschen länger, bis ich auf den Namen komme.
3: Der Weg vom Gehirn zum Mund ist bei dir ein längerer.
2: Ja.
0: Aber dafür, dass ihr beide Kika-Kinder seid, ich übrigens auch, ist es also voll gut, Phineas und Ferb.
3: Also ich muss
2: das
3: sagen, ich kenne Phineas und Ferb auch nur, weil mein Cousin, und das war halt so ein ADHS Brainrot Nickelodeon-Kind, dass der so eine Phineas und Ferb CD hatte.
2: Oh, okay.
3: Und das war die CD mit diesem Wow, Chick, Wow, Wow.
2: Das heißt nicht...
3: Oder irgendwie so, ja. Du weißt, was ich meine?
2: Ja, ja.
3: Das war die CD und die hat mich echt immer gut gecatcht. Immer wenn ich mit meinem Cousin irgendwo hingefahren bin im Auto, haben wir die CD angemacht. Das war Leben war Hayat damals.
0: Ja. So. Ja. Hier zahlt sich's aus.
3: Okay. Ja, definitiv. 13-0.
2: Ja, herzlichen Glückwunsch.
0: Okay, jetzt
2: ein Punkt.
0: Das vierte Intro.
2: Hey, Vicky!
3: Ja, sorry.
2: Außerdem heißt es Vicky
3: und die starken Männer.
2: Wirklich, Lars, das war Taktik, dass du gesagt hast, ich dürfte gar nichts anschauen und dass du jetzt im Nachhinein natürlich alles weißt.
3: Ja, ich habe das alles nachgeholt, du weißt, wie viel ich im Handy bin.
2: Kann es sein, dass du vorher dir schon angeguckt hast, die Antworten?
3: Ja, safe.
2: Ehrlich jetzt?
3: Nein, natürlich nicht. Ich bin ja nicht so eine Betrügerin wie du.
2: Habe ich auch nicht gemacht.
3: Ja, nee, du hattest währenddessen die Antworten da liegen. Naja, gut.
2: Naja,
3: ein letztes.
0: Also ich kann hier
3: das ist jetzt praktisch. Das
0: bei
3: ist
0: mir
3: jetzt,
0: hat keiner was hier gesehen.
3: Ja, das ist das, glaube ich.
2: Ja, ich glaube, ich
3: ein letztes Mal. Das ist jetzt. Ja.
2: Ein okay. Ehrenpunkt. Ah.
0: Ja, das letzte Intro. Wir gehen rein.
2: Yakari.
3: Ist das Yakari?
0: Ja, das stimmt. Oh. Sehr stark.
3: Ja, das
0: sehr
3: ist gut. Das Intro, was ich eigentlich immer gucken durfte.
2: Immerhin habe ich einen Punkt. Oh mein Gott.
0: Ja.
2: Nee, wirklich, mir reicht's ja auch jetzt gleich. Das ist so ein cooles Spiel an sich, aber ich brauche immer so lange. Um auf die Namen zu kommen.
0: Ja.
3: Weiß ich nicht. Es hat bestimmt Kandidaten gegeben, gegen die du gewonnen hättest.
2: Nur weil
3: zum Beispiel, der eine, der Kai Julius. Kai Julius wird Handy freierzogen. Kai Julius wird.
2: Ja, der hat, glaube ich, gar keine.
3: Der hätte das nicht erwähnt. Gewusst.
2: Ja, okay.
3: Na gut. Toll. Wir danken dir vielmals für das
2: danke,
3: schöne Spiel.
2: Danke, das ist richtig cool.
3: Es hat sehr viel Spaß gemacht.
0: Ja. Sehr cool. Danke, dass ihr hier bei mir im Studio wart.
3: Ja,
0: mir hat auch richtig viel Spaß gemacht.
3: Das hoffen wir. So, liebe Leute, hört die Frühschicht am Montag von 9 bis 11, wenn ihr mehr von uns hören wollt. Und wenn ihr mehr
2: wie
3: von...
2: Wie wir uns beefen.
3: Wie wir uns beefen, genau. Spielen. Und wenn ihr mehr von mir hören wollt, dann hört
2: bleibt
3: in
2: einfach dran.
3: Einer Viertelstunde die Hörbar.
2: Ja. Kleiner und Spoiler, hört jetzt anderen noch weiter zu.
3: Yes.
0: Genau, wir gehen jetzt ins nächste Lied rein. Wir hören Columbina von Mary Froese.

0: Das war Car Freshener Aftershave von Pizza Girl hier in der Teststrecke auf M94.5. Es ist mittlerweile kurz vor 4, das heißt, ich muss hier gleich das Studio räumen und mich leider schon von euch verabschieden. Ich hatte heute wie immer richtig viel Spaß beim Moderieren. Bedanken möchte ich mich bei Hannah Fritz. Sie hat mich hier im Studio unterstützt und auch der Beitrag vorhin stammt von ihr. Den hat sie zusammen mit Marie-Noëlle Swieler gemacht. Also Dankeschön an die beiden und außerdem an Elisabeth Forster für die Musikplanung. Euch vielen Dank fürs Zuhören und vor allem habt ein tolles Wochenende. Genießt den Sommer hier in München.
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0: Und den letzten Song, den ich für heute ansage, also für die Teststrecke, ist Shoot the Moon von Monday Tramps. Ciao und bis bald.

0: Ärzteverband kritisiert Krankschreibung ab dem ersten Tag. Der Bayerische Richterverein fordert nach einem IT-Ausfall ein Notfallkonzept. Und Nagelsmann ist nicht mehr Fußball-Bundestrainer.
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0: Hanna Fritz um 16 Uhr. Ärzteverbände kritisieren Krankschreibung ab dem ersten Tag. Geplant ist die Abschaffung des telefonischen Krankschreibungen sowie eine verpflichtende Arbeitsunfähigkeitsbescheinigung für ArbeitnehmerInnen bereits ab dem ersten Krankheitstag. ArbeitgeberInnen könnten Ausnahmen erlauben, betonte Merz. Der Bundeskanzler hat die geplante Änderung verteidigt. Er erklärte, das helfe, die Krankenstände zu senken. Der Chef des Bayerischen Hausärzteverbandes Ritter sprach von einer Katastrophe. Er befürchtet volle Praxen und eine stärkere Belastung der Beschäftigten. Der Bayerische Richterverein fordert nach einem IT-Ausfall ein Notfallkonzept. Gestern war die Justiz stundenlang weder per Telefon noch per Mail erreichbar. Telefonanlagen und Mailserver von Gerichten, Staatsanwaltschaften und dem Justizministerium waren ausgefallen. Eine Sprecherin des Bayerischen Richtervereins sagte, eine digitale Justiz ohne belastbares Ausfallkonzept sei nicht zukunftsfähig. Heute hat die 8. Bayerische Impfwoche begonnen. Der Schwerpunkt liegt auf der HPV-Impfung. Gesundheitsministerin Gerlach macht auf niedrige Impfquoten aufmerksam. Nur rund die Hälfte der 15-jährigen Mädchen und knapp ein Drittel der Jungen sind vollständig geimpft. Die Impfwoche läuft bis zum 12. Juli. Bayern zieht weiterhin mehr Menschen an, als es verliert. Gleichzeitig gibt es große Unterschiede zum Vorjahr. Laut Bayerischem Landesamt für Statistik lag das Plus der Zugewanderten bei rund 31.000 Personen. Das ist weit weniger als die gut 77.000 aus dem Vorjahr. Der größte Teil der Zugewanderten kam im letzten Jahr aus dem Ausland, vor allem aus Asien, mit einem Anteil von fast 70%.
2: Nein, doch.
0: Die Amtszeit von Julian Nagelsmann als Bundestrainer der deutschen Fußballnationalmannschaft ist vorbei. Das hat der DFB mitgeteilt. Der 38-Jährige ist wenige Tage nach dem deutschen WM-Aus zurückgetreten. Deutschland war am Montag im 16. Finale gegen Paraguay ausgeschieden. Der DFB bestätigt, dass es nun Verhandlungen mit Jürgen Klopp als möglichen Nachfolger führen will. Das waren die M495 Nachrichten. Die Zeit ist es 16.02 Uhr.
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4: Das werde dann wohl ich sein, damit bin ich wohl gemeint. Einen wunderschönen guten Nachmittag, 16.02 Uhr. Hallo Hanna.
0: Hallo.
4: Du hast die Nachrichten jetzt super verkraftet. Möchtest du mir erzählen, Julian Nagelsmann, gut, schlecht?
0: Also ich bin froh, dass er weg ist. Ich fand ihn am Anfang gut, aber jetzt ist er mir ein bisschen zu pessimistisch.
4: Pessimistisch?
0: Also so von der Art. Er ist einfach so, der gibt so ein negatives Gefühl. Und ich finde, als Bundestrainer musst du auch so ein bisschen diese gute Stimmung bringen, die du dann auch auf dem Platz haben willst.
4: Glaubst du, Jürgen Klopp bringt diese gute Stimmung?
0: Ich habe es jetzt viel gehört, dass Leute wie Jürgen Klopp davon... dass sie überzeugt sind, dass er das so saved. Aber ich kann es nicht sagen.
4: Was mit einem Christian Streich?
0: Ich kann es wirklich gar nicht einschätzen. Ich finde, man muss es immer so ein bisschen mal schauen, was die Person dann wirklich daraus macht, weil ich, wie gesagt, bei Julian Nagelsmann das Gefühl hatte und ich dachte, der wird es gut machen und der hat es halt dann nicht so gut gemacht.
4: Ja.
0: Was sagst du?
4: Ich bin auch der Meinung, dass auf gar keinen Fall in irgendeiner Form es weitergehen kann mit Julian Nagelsmann. Ich werde übrigens gerade angerufen von der lieben Tini. Grüße gehen raus, die wird wahrscheinlich gerade nicht zuhören.
0: Liebe Grüße, Tini.
4: Ich rufe dich gleich zurück, falls du doch zuhörst. Jürgen Klopp, also ich glaube, er könnte eine Euphorie entfachen. Die Frage ist, ob diese Euphorie 2 Jahre anhalten wird, weil das nächste Turnier ist ja in Großbritannien und Irland. Also praktisch England, Wales, Schottland, Irland, Nordirland.
0: Ich meine, das wird man dann ja sehen, auch bei den Testspielen, wie es dann weitergeht, auch mannschaftstechnisch, wer da im Kader sein wird und wer nicht mehr da sein wird.
4: Das ist richtig. Ja. Eigentlich müsste man ja alle Spieler, die so Ü30 sind oder von mir sogar Ü28, die einfach so ein bisschen Teil dieser Loser-Generation sind, wo man ja wirklich, also wirklich sagen muss, Loser-Generation, alle weg. Brauchst du alle nicht mehr.
0: Kimmich?
4: Naja, er ist das Sinnbild, er ist der Anführer, der diese Loser-Generation eingeführt hat.
0: Ich sag aber, ich finde, man braucht die noch. Ich glaube, man braucht die noch.
4: Ja,
0: und ich mag Kimmich einfach.
4: Jonathan Tah eigentlich auch. Na gut, das ist jetzt eine Dreamworld von mir. Eine Dreamworld gibt es jetzt auch von den Growlers. Hier in der Hörbar auf M495 mit mir, Lars Willettner. Und vielleicht ja später nochmal Hanna.
0: Ja, bestimmt.
4: Tschüssi.

0: Die Dreamworld von den Growlers hier in der Hörbar auf M95.5 mit mir, Lars Willeitner. Und apropos Dreamworld, eine regelrechte Dreamworld, das ist auch das wunderbare und einzig wahre Münchner Stadtviertel, die Ludwigsvorstadt. Um die soll es nämlich in dieser ganzen Sendung gehen. Wir haben unsere RedakteurInnen hier heute losgeschickt, teilweise auch gestern schon. Die waren im ganzen Viertel unterwegs, die haben Sachen unternommen, die haben Leute kennengelernt, Interviews geführt und ganz, ganz, ganz tolle Beiträge draus gemacht. Und diese Beiträge, die werden wir jetzt in den kompletten nächsten 2 Stunden zu hören bekommen. Egal ob Feuerwehr, in einem Café oder in so sozialen Einrichtungen. Die Leute waren dort vor Ort und ihr könnt sie hören und kennenlernen. Mit uns oder mit mir besser gesagt zusammen. Gerade wenn ihr vielleicht jetzt gerade durch die Ludwigsstadt fahrt oder da gerade hin wollt oder von da gerade kommt, bleibt doch einfach dran. Genießt ein bisschen eure Heimat. Lernt sie nochmal besser kennen. Vielleicht mal neue Orte. Bleibt auf jeden Fall dran. Das soll es davon erstmal gewesen sein. Jetzt gibt's aber erstmal noch was anderes. Das hat zwar nicht ganz so viel mit der Ludwigsstadt Vorstadt zu tun, aber es ist die Musik der nächsten Stunde.
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0: Der Song heißt Autoscooter. Leute, denkt euch gerade nicht im Auto, jetzt Autoscooter zu machen. Und es sind ganz viele Künstler. Es sind Sarah 4K, Sonos, Clear, Uncle F. Und ein Song, der euch ein bisschen in den Sommer und Italien nach Hause bringen soll. Santorin von den einzig wahren Roy Bianco und die Abons Hardy Boys.
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0: Und jetzt haben wir einen Song von einer Band, die ihr jetzt gerade schon gehört habt. Und die wird es jetzt gleich nochmal geben. Sie heißen Roy Bianco und die Abons Hardy Boys. Und ihr kennt ja mich. Und ihr kennt auch, weil ihr gerade schon die Teststrecke gehört habt, die gute Marie. Und die Marie und ich, wir hören die ja sehr gerne. Und die hören uns auch sehr gerne. Das ist das Schöne. Das beruht ja alles auf Gegenseitigkeit. Und jetzt gibt's ihren Welthit. Velocita. Genießt das schöne Wetter. Macht das Fenster auf, fühlt euch wie in die Bella Italia und wir gehen rein mit Roy Bianco.

König Ludwig, ein Viertel, das geprägt ist, geprägt von Geschichte und Kultur, das Staatstheater, die St. Paul-Kirche sowie viele Kinos und andere kulturelle Angebote finden sich hier wieder. Auch der Mittelpunkt dieses Viertels liegt bei der LGBTQI+-Community schon seit Jahren hier in Münchens Mitte. Und so ist erst letztes Wochenende die CSD-Parade genau dort gestartet. Das Ganze geht auf Freddie Mercury zurück, der in seiner Zeit in Münchens legendäre Partys in Lokalen und rund um den Gärtnerplatz gefeiert hat. Noch immer ist die Ludwigsvorstadt der Bezirk, in dem sich ein Großteil des Münchner Nachtlebens abspielt. Neben der Theresienwiese, die regelmäßig Austragungsort verschiedenster Feierlichkeiten, wie zum Beispiel der Wiesn ist, gibt es eine Vielzahl an Clubs und Bars. Aber auch die Sportmäuse kommen hier nicht zu kurz. Die Theresienwiese bietet einen idealen Ort für alle Art von Sportarten, egal ob Inlineskaten, Windskaten oder vieles mehr, ob groß, klein, jung oder alt. Die Ludwigsvorstadt bildet das Zentrum einer Stadt, die genau das ist, was wir in diesem Viertel sehen, bunt und voller Leben, und genau dort werden oder waren unsere RedakteurInnen gestern und heute unterwegs, und was sie dort alles erlebt haben, das hören wir in den nächsten 2 Stunden. Bleibt also dann und freut's euch, und vielleicht lebt ihr auch in der Ludwigsvorstadt, die ein oder andere weiße Katze oder auch einfach That White Cat. Das gibt's jetzt nämlich von Mixi hier in der Hörbar auf M94.5.

0: Liebe AutofahrerInnen da draußen, ich hoffe, ihr habt dieses Autoscooter nicht zu ernst gemeint und ihr seid alle noch heile in euren Autos und euer Gegenverkehr und die Autos vorne hinter euch auch. So, das ist meine Botschaft erstmal für euch. Und jetzt geht es zu was anderem. Und zwar dem ersten besonderen Ort für unsere Reportage über die Ludwigsvorstadt. Das ist das LEZ, das lesbisch-queere Zentrum in München. Und dafür ist meine Kollegin Lena mit der U1 zur Fraunhofer Straße im Glockenbachviertel gefahren und hat sich das mal genauer angeschaut.
1: Fraunhofer Straße. Direkt an der Ecke zur Müllerstraße, mitten zwischen Cafés, Bars, dem Münchner Schlüsseldienst und dem Augustinerbräu, befindet sich ein auf dem ersten Blick eher ein bisschen unscheinbares Gebäude in einem warmen Orangeton. Aber wenn man genau hinschaut, sieht man das Schild über der großen Eingangstür. Lesbisches queeres Zentrum. Und dieses schauen wir uns heute mal genauer an. Wenn man ins Les reinkommt, hat man direkt geradeaus eine Theke. Dort sind ganz viele Girlanden aufgehängt, ganz viele verschiedene Pride-Flags aufgehangen. Zudem hängen Glühbirnen von der Decke. Es gibt einen großen Bildschirm, wo verschiedene Veranstaltungen angezeigt werden. Zum Beispiel auch eine Kooperation mit dem Glitch Bookstore, wo es dann queere Lesetipps gibt, sowie die verschiedenen Stammtische, die es gibt.
2: Ich spreche zunächst die ehrenamtliche Thekendienst-Mitarbeiterin Julia an. Sie ist regelmäßig seit etwa 2 Jahren im Les und sie erzählt mir, was ihr das Les bedeutet.
3: Sie ist einfach als sehr angenehmen Ort, wo sich queere Leute treffen. Ich finde es eben auch sehr gut, dass ich als Transfrau hier absolut willkommen bin.
2: Julia ist so lieb und gibt mir zunächst eine kleine Führung durch die Räumlichkeiten im Les. Dabei betont sie die Wichtigkeit der Barrierefreiheit im Les.
3: Wir haben ja hier eine barrierefreie Behindertentoilette. Am Eingang ist auch ein Lift. Genau, das heißt, es sind auch Behinderte willkommen. Es kommen auch regelmäßig Leute mit Rollstuhl her. Dann haben wir eben hier die Theke. Hier ist auch wieder eben für Barrierefreiheit so eine abgesenkte Theke, dass man mit dem Rollstuhl hinfahren kann. Hier das Sofa ist auch oft sehr beliebt, wenn welche kuscheln wollen, gibt es natürlich auch, oder Leute, die ein bisschen mehr Ruhe brauchen.
2: Weiter hinten gibt es ein Büro für die Verwaltung sowie einen Kickerraum mit verschiedenen Spielen.
3: Was auch interessant ist, wir haben hier eine Kleidertausch, wer was übrig hat, kann es hier hinhängen und wer interessiert ist, guckt hier, kann es einfach mitnehmen.
2: Im Keller gibt es außer den Toiletten und einem weiteren Rückzugsraum auch noch eine Besonderheit.
3: Hier ist noch ein Tresor. Also der Tresor, der hat jetzt nicht das Les eingebaut, sondern der ist wegen der Geschichte von den Räumen. Das war früher mal eine Bank.
2: Mittlerweile ist der Tresorraum aber nur noch ein normaler Lagerraum. Nun gehe ich wieder zurück in den Hauptraum, um mit ein paar Besucherinnen zu sprechen.
4: Für heute ist diese ein Willkommenstisch. Heute ist ja Donnerstag. Und da hat man die Möglichkeit, halt Frauen kennenzulernen. Man kann halt donnerstags, freitags und samstag ist das Les offen und gehe auch manchmal alleine her. Oder wenn man irgendwas selbst inszeniert, zum Beispiel habe ich mich mit welchen zum Schreiben malen getroffen. Das war so eine Gruppe. Und das war echt cool. Also man kann einfach viel aus diesem Ort machen, wenn man möchte.
2: Im hinteren Bereich fällt mir eine weitere Gruppe auf. Birgit, Angelika und Flo sind Mitglieder des Lesbenchors Melodiva und treffen sich fast jeden Donnerstag im Les.
5: Ist es für uns ein guter Treffpunkt, weil es zentral liegt?
6: Genau, und es ist auch schön, dass man nichts kaufen muss. Also es gibt Getränke, aber es ist wie beim Biergarten, man darf es zu essen mitbringen. Hier gibt es eine kleine Küche auch mit Besteck und so. Also es ist halt auch fast wie ein Wohnzimmer für Lesben halt.
7: Man trifft auch immer wieder Bekannte und Freundinnen, das ist auch schön.
6: Also es macht die Straße auf jeden Fall noch viel mehr für eine von der Community. Hier hinten ist ja das Sub. Ja. Hat man das Les hier. Ich find's echt schön, dass es im Glockenbachviertel ist.
1: Also mir hat es sehr gut im Les gefallen. Alle Leute dort waren sehr lieb und offen. Das Les ist definitiv einen Besuch wert. Einfach, wenn man sich irgendwie connecten will, wenn man einen netten Ort haben will und sich entspannen will, dann kann ich das Les auf jeden Fall empfehlen.
0: Damit steht fest, ohne das Les wäre das Glockenbachviertel nur halb so schön. Als Treffpunkt vieler queerer Menschen und Organisationen ist es einfach nicht mehr wegzudenken. Und genauso wenig wegzudenken ist der Song für M94.5, der jetzt kommt. Florentins mit Madeline Jenner-Helber auf M94.5.

Lesky. Kann man sich vielleicht schon denken, dass das Lied so heißt. Mac Lesky von Nillig hier in der Hörbar auf M495. Und das war ein Song, der durchaus hier das ein oder andere Mal gespielt wird. Jetzt gibt es aber erstmal einen Song, der wird hier zum allerersten Mal gespielt, und zwar in unserem wöchentlichen

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1: Faschos, MilliardärInnen und die KI. Genug Gründe, um ein wütendes Album zu schreiben. Dabei verarbeitet der Meisterzweifler Fatoni mit seinem neuen Album Drama endet nie. Eigentlich eine Trennung. Das ganze Werk ist aber ein Versuch, im alltäglichen Wahnsinn nicht zu verzweifeln. Denn irgendwas ist immer, so lautet zumindest die Botschaft des Albums. Der Rapper Fatoni, der in München geboren wurde und auch selbst mal hier bei M94.5 gearbeitet hat, so nämlich, sieht sich als Beobachter und Kritiker von verschiedenen gesellschaftlichen und politischen Prozessen. Deswegen erscheint das Drama in seinem Album auch immer wieder in einem neuen Gewand. Und dazwischen ein Haufen guter Sprüche. Denn wohl niemand beherrscht den Spagat zwischen Tiefsinn und Leichtigkeit so gut wie Fatoni. Genau das kommt auch in dem Song Geld ist geil zum Tragen mit Gregor Gysi-Zitaten und aggressiven Beats. Geht der Ich-Erzähler auf die Jagd von Überreichen und auf dieser Jagd begleiten wir ihn jetzt. Das ist Geld ist geil von Fatoni. Dem kann ich nur zustimmen. Also Geld ist geil. Leute, spendet mir irgendwas, wenn ihr was habt. Und dem Fatoni vielleicht auch. Weil Geld ist ja geil. 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

0: im Plattenbau.
1: Der Milliardär besitzt 1000 Mal eine Million. 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Das finde ich ungerecht.

0: The Funky Homo Sapien, so heißt der gute Mann, der dieses Meisterwerk an Musik hier gemacht hat, hier in Hörbar. Auf M94.5. Ein Satz, der vor allem im Büro Alltag ist, von meinem ersten Kaffee brauchst du mich gar nicht erst ansprechen. So, im Glockenbach gibt's für den ersten Kaffee am Morgen eine ganz besondere Anlaufstelle. Hier ist der Kaffee nicht nur Mittel zum Wachwerden, sondern fast schon die Hauptattraktion. Und mein Kollege Maxi, der übrigens auch eine echte Hauptattraktion ist, hat sich diesen Ort mal genauer angeschaut und die Menschen dahinter kennengelernt.
1: Ja, ich bin jetzt hier gerade auf dem Weg vom Sendlinger Tor ins Glockenbachviertel. Und zwar bin ich auf dem Weg zu Man vs. Machine. Das ist ein Kaffeeladen, die ihren eigenen gerösteten Kaffee zubereiten und verkaufen, aber auch die Bohnen verkaufen. Die gibt es seit 2014 und gestartet hat es auch hier im Glockenbachviertel. Und mittlerweile sind über München verteilt 4 Filialen entstanden. Und ich werde heute mal ein bisschen hinter die Kulissen schauen, in der Müllerstraße. Und werde mal ein bisschen gucken, was macht so ein Barista da und wie ist das ganze Café so aufgebaut. Ja, und jetzt bin ich hier angekommen am Man vs. Machine. Ist auf jeden Fall ein sehr belebte Umgebung, also man sieht viele Leute auf den Straßen. Direkt vor dem Laden hält die Tram und außen sitzen auch schon ein paar Leute auf der Terrasse, auf dem Gehsteig quasi und genießen auf jeden Fall ihren morgendlichen Kaffee. Ja, ich werde jetzt einfach mal reinschauen und euch ein bisschen mitnehmen. Also als erstes sehe ich auf jeden Fall eine sehr lange Marmortheke. Die steht quasi mitten im Raum. An der Optik orientiert sich auch der ganze Laden. Also es gibt auch hier, wenn ich nach links gucke, eine lange Wand mit einem Tisch daran befestigt, der ebenfalls aus Marmor ist. Und hinter der Theke stehen die Barista. Ist insgesamt eine sehr moderne Einrichtung. Eher hellere Cremefarben, aber auch einzelne bunte Akzente durch die Verpackung der Kaffeebohnen. Und nachdem ich mit etwas fragendem Blick vor dem Regal mit den sogenannten Specialty-Coffee-Bohnen stand, habe ich mit Alan gesprochen. Er ist Head of Café Operations bei Man vs. Machine und hat mir erklärt, was es mit dem Begriff Specialty-Coffee überhaupt auf sich hat.
2: The bottom line is from beans to cup. It's always two sides. It's about quality and it's about process. Process first, starting from how they plant it, how they grow it, how they pick, how they process, how they pack and how they transport. You need to have a special care for it, to make it special. This is one where goes the quality, and then we roast it with precision from the cafe. That is also one of our big part, is to make it sure when they receive the good quality of coffee, we need to make it sure we serve it on the highest quality level.
1: Außerdem konnte ich auch noch mit Cassiana reden. Sie arbeitet seit über einem Jahr bei Man vs. Machine und hat mir erklärt, auf was die Barista achten, wenn sie mit diesem besonderen Specialty Coffee arbeiten.
3: Specialty Coffee, also außer dass die Bohnen sehr einzigartig und sorgfältig produziert sind, bedeutet auch, dass es keine Eile gibt, wenn man die Kaffees vorbereitet. Egal, ob es ein Espresso ist oder ein G60, also wenn wir die entwickelte Rezept mit 18 Gramm haben und der Grinder gibt es 18,3, dann nehmen wir die extra 0,3 Gramm raus, nur damit der Geschmack so gut wie möglich sein wird.
1: Und nach all der Theorie und nachdem ich die Profis da eine längere Zeit beobachtet hatte, durfte ich auch selber mein Glück mal an der Kaffeemaschine versuchen.
4: Also ich spanne jetzt quasi den Siebträger aus der Brühgruppe aus. Hier ist noch Restkaffeemehl drin. Das werde ich jetzt hier ausklopfen. Dann nimmt man sich hier ein normales Küchentuch und säubert quasi einmal das restliche alte Kaffeemehl aus dem Siebträger raus. Dann lege ich hier den Siebträger zur Mühle und drücke einmal den Knopf. Und dann läuft hier auch schon das Kaffeemehl in den Siebträger. Dann nehme ich hier ein kleines silbernes Teil. Das legt man quasi auf den Siebträger und dreht es ein bisschen, damit der Kaffee flach wird. Und dann gibt es hier sogar eine Maschine, die den Kaffee nochmal andrückt. Und dann nehme ich hier einen To-Go-Becher, spanne den Siebträger wieder ein und dann drücke ich hier den ersten Knopf. Darauf ist nämlich das passende Rezept für diesen speziellen Kaffee programmiert. Und jetzt beginnt mein Kaffee rauszulaufen. Jetzt habe ich auch mal selber einen hergestellt.
0: Und auch wenn ich gar keinen Kaffee mag, würde es mich dann doch interessieren, den Baristas im Glockenbach bei ihrer Arbeit über die Schulter zu gucken. Und wenn ich im Glockenbach, dann vielleicht auf Santorin. Wer weiß, da geht's jetzt. Vor euch hin!

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1: In Abahachis Gesicht spiegeln sich Trauer und Schmerz. Dunkle Wolken ziehen auf über dem Land, wo die Shoshonen schön wohnen.
2: Ärzteverbände kritisieren Krankschreibung ab dem ersten Tag. 85-jähriger Deutscher in Gewahrsam der Migrationsbehörde ICE verstorben. Und Nagelsmann ist nicht mehr Fußball-Bundestrainer.
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2: Hanna Fritz um 17 Uhr. Ärzteverbände kritisieren Krankschreibung ab dem ersten Tag. Geplant ist die Abschaffung der telefonischen Krankschreibung sowie eine verpflichtende Arbeitsunfähigkeitsbescheinigung für ArbeitnehmerInnen bereits ab dem ersten Krankheitstag. ArbeitgeberInnen könnten Ausnahmen erlauben, betonte Merz. Der Bundeskanzler hat die geplante Änderung verteidigt. Er erklärte, das helfe, die Krankenstände zu senken. Der Chef des Bayerischen Hausärzteverbandes Ritter sprach von einer Katastrophe. Er befürchtet volle Praxen und eine stärkere Belastung der Beschäftigten. In den USA ist ein 85-jähriger Deutscher in Gewahrsam der Migrationsbehörde ICE gestorben. Der Mann hatte Ende August letzten Jahres versucht, ohne gültige Papiere von Mexiko aus einzureisen. Die Einreise wurde ihm verweigert und er kam in ein Pflegeheim. Seit November war er wegen mehrerer Erkrankungen in einem Krankenhaus in Texas. Dort ist er jetzt gestorben. Der Bayerische Richterverein fordert nach einem IT-Ausfall ein Notfallkonzept. Gestern war die Justiz stundenlang weder per Telefon noch per E-Mail erreichbar. Telefonanlagen und Mailserver von Gerichten, Staatsanwaltschaften und dem Justizministerium waren ausgefallen. Eine Sprecherin des Bayerischen Richtervereins sagte, eine digitale Justiz ohne belastbare Ausfallkonzepte sei nicht zukunftsfähig. Heute hat die 8. Bayerische Impfwoche begonnen. Der Schwerpunkt liegt auf der HPV-Impfung. Gesundheitsministerin Gerlach macht auf eine niedrige Impfquote aufmerksam. Nur rund die Hälfte der 15-jährigen Mädchen und knapp ein Drittel der Jungen sind vollständig geimpft. Die Impfwoche läuft bis zum 12. Juli. Die Amtszeit von Julian Nagelsmann als Bundestrainer der deutschen Fußballnationalmannschaft ist vorbei. Das hat der DFB mitgeteilt. Der 38-Jährige ist wenige Tage nach dem deutschen WM-Aus zurückgetreten. Deutschland war am Montag im 16. Finale gegen Paraguay ausgeschieden. Der DFB bestätigt, dass er nun Verhandlungen mit Jürgen Klopp als möglicher Nachfolger führen will. Das waren die M94.5 Nachrichten. Die Zeit, es ist 17:02.
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5: Und da bin ich immer noch. Einen wunderschönen guten Nachmittag nach wie vor. Und auch einen wunderschönen guten Nachmittag an dich, Hannah Montana.
2: Ja, hallo.
5: Hallo, hallo. Du bist ja heute vor allem für die Nachrichten da. Du hast aber auch noch ganz andere schöne Sachen heute gemacht. Ja. Unter anderem ein Reel.
2: Ja, tatsächlich.
5: Magst du uns mal kurz von diesem Reel erzählen?
2: Also, ich weiß nicht, ob irgendwer anders zufällig auf seinem Social-Media-Feed ganz viel Erling Haaland hat in der letzten Zeit.
5: Ich habe wahnsinnig viel Erling Haaland und ich liebe es.
2: Ja, und da wurde mir tatsächlich öfter so ein Clip von Erling Haaland von, weiß nicht, vor 10 Jahren angezeigt, wo der gute Herr singt. Viele sind auf der Meinung, er hat mit Fußball angefangen, um seine Musikkarriere zu promoten. Haben wir
5: kurz,
2: leider nicht.
5: Haben wir nicht.
2: Nee, aber könnte ich noch runterladen für nachher.
5: Ich wollte gerade sagen, also das ist, sollte also, doch eigentlich schnell gemacht sein. Erzähl weiter, Hanna, ja, vielleicht schaffe ich das jetzt zeitlich sogar. Also.
2: Auf jeden Fall wurde mir dieses Video sehr oft angezeigt. Erling Haaland, wirklich lyrisches Talent. Wir haben die Lyrics mal angeguckt, das macht absolut gar keinen Sinn. Aber es ist ein absoluter Ohrwurm. Und da wir eine Kollegin in der Redaktion haben, die mich optisch sehr stark an Erling Haaland erinnert, dachten wir uns, wir stellen das Ganze doch einmal nach.
5: Du weißt schon, dass du gerade meine Freundin blames, gell? On air hier live.
2: Nein, das war natürlich nur ein Spaß. Die Frau ist wunderhübsch. Aber sie ist blond und Erling Haaland ist auch blond. Deswegen durfte sie für unser Reel heute posieren. Es hat tatsächlich in 10 Minuten haben wir das ganze Ding abgedreht.
5: Ja,
2: dann sehr professionell zusammengeschnitten. Und ihr findet das online auf Instagram unter m945.de, glaube ich, ist es. Oder auf TikTok wird es auch
5: online. Wie online?
2: Also auf Instagram.
5: Achso, M945 München mit UE.
2: Ah ja, genau, was Lars sagt. Da findet ihr das Ganze, könnt ihr euch angucken. Ich finde, es ist ein Banger geworden.
5: Ja, weißt du übrigens, wie Erling Haalands Musikgruppe heißt?
2: Nein.
5: Das sind die Flow Kings.
2: Die Flow Kings. Es ist ein Ohrwurm. Ich finde, das geht richtig ins Ohr rein und man kriegt es auch nicht mehr raus.
5: Nee, das ist richtig. Warte mal. Also, Hanna, darf ich dir was sagen?
2: Ja.
5: Weißt du, was wir hier live die nur Flow für Kings. Dich haben? Die fucking Flow Kings. Hier ist Erling Haaland mit seinen Homies, die kein Schwein kennt, aber Erling Haaland und seine Homies, die kein Schwein kennt. Der Song erinnert mich, weißt du noch, du hast wahrscheinlich nie so Minecraft-Let's Plays geschaut, oder?
6: Doch, von, ja.
5: Die Intros von so Minecraft-YouTubern.
6: Ja.
5: Checkst du mit dieser Melodie?
6: Ich glaube, darin ist es auch inspiriert, weil das muss so ja heftig. Sicherlich schon so 10 Jahre alt sein.
5: Der Erling Haaland, aka der Flow Kings.
6: Mit Kygo Joe.
5: Kygo Jo. Wir hören uns einfach an, Anna. Ich freu mich schon.
6: Ja, ich freu mich auch.
5: Grüße gehen raus an Marie.
6: Grüße an Marie, du siehst toll aus.
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0: Kego Yo von den Flow Kings featuring Ling. Und wer von euch gerade eingeschaltet hat und sich gedacht hat, what the fuck, was ist das? Sorry, Mann, das läuft halt einfach bei M495. Das sind die Sachen, die sind im Trend. Ich meine, wenn ein Song, also welcher Song ist gerade nicht mehr im Trend als der? So, WTF. Und wir spielen halt nur die neuesten, trendigsten Sachen und dementsprechend Kygo Yo von Erling Haaland, der Maschine, ist übrigens mit Norwegen immer noch bei der WM vertreten. So viel dazu und wir kommen jetzt zu einer anderen Sache und zwar soll es in dieser Sendung heute leider, leider nicht ganz so viel um Fußball gehen, sondern um die Ludwigsvorstadt. Heute ist alles im Namen der Ludwigsvorstadt. Wir haben jetzt die letzte Stunde schon ganz viel gehört. Wir haben Barista gehört. Wir haben so ein bisschen eine Einführung in die Ludwigsvorstadt bekommen. Wir hatten auch ein Album der Woche. Das hat jetzt, glaube ich, oder? Komm, ich muss mal ganz kurz in die Regie fragen. Kommt der Fat Tony zufällig aus der Ludwigsvorstadt? Nein? Schade. Na gut, also der hatte damit nicht so viel zu tun. Wir haben aber noch ganz viel Tolles heute am Start. Also freut euch, gerade wenn ihr aus der Ludwigsvorstadt kommt. Heute ist alles im Namen der Ludwigsvorstadt. Bleibt dran. Freut euch noch auf ganz viele wunderbare Reportagen aus eurer Nachbarschaft, aus eurer Hood. So viel dazu. Und was wir natürlich auch haben, was vielleicht auch wieder nicht ganz so viel mit der Ludwigsvorstadt zu tun hat, aber dafür mit M495. Und das ist nicht Kygo Yo, sondern andere Songs, und zwar die Songs der nächsten Stunde.
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0: Romeo Must Die. Ob der Romeo von diesem einen bekannten Taylor Swift Song gemeint ist, ich weiß es nicht, aber sterben soll er scheinbar. Der Song übrigens war von Nama Sender und von Nama Sender geht es zum Digitalism. Die haben nämlich einen Hausalarm und den wollen sie uns scheinbar ans Bett legen, die bösen Viecher.
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0: Aber wie ihr mich kennt, ein bisschen Fußball ist doch bei mir immer vertreten. Und ich habe gehört von der wunderbaren Hanna Fritz, die ihr gerade bei den Nachrichten gehört hat. Sie wünscht sich ein bisschen mehr Zara. Dementsprechend jetzt Zara Larsson, This One's For You, EM 2016. Wir gehen

Hausalarm, Digitalism, apropos Afterparty, heute ist ja LMU Sommerfest. Da könnt ihr auf jeden Fall vorbeischauen. Grüße gehen raus an alle, die ein Ticket haben und die wir heute Abend an der M94.5 Bühne sehen werden. Apropos. Vom LMU geht's in die Ludwigsvorstadt, die ist auch ein wichtiges Viertel für die Techno-Szene, denn dort steht auch das Bahnwärter Thiel, der geliebte Club unter allen Technomäusen von euch, und mein Kollege Johannes Neuendorfer war dort, aber nicht zum Kloppen. Mehr dazu, ja.

0: Und das ist natürlich das heutige Ziel, auch wenn ich schon weiß, dass das wahrscheinlich nichts wird. Aber ich werde es versuchen. So, ich laufe jetzt erstmal noch die letzten Meter. Jetzt stehe ich praktisch schon davor. Ja, es riecht sehr städtisch gerade, um das nett auszudrücken.
1: Nachdem ich dann das Gelände betreten und meinen Eintritt bezahlt hatte, habe ich mit den Organisatoren geredet, die direkt schon daneben standen.
0: Wie lange machst du das schon so hier?
2: 30 Jahren.
0: 30 Jahre,
2: also
0: krass.
2: Also hier noch nicht seit 30 Jahren, sondern hier seit 5 Jahren, oder? Seit 5 Jahren.
0: Ja, krass. Wie wird der Gewinner ausgemacht?
2: Wir werden heute vor der Veranstaltung eine 5-köpfige Jury auswählen, die mit niemandem der Teilnehmenden in irgendeiner Weise was zu tun hat. Und die bewertet dann die Auftritte. Nach jedem Auftritt geben sie Noten ab. Und die 3 Punktbesten ziehen ins Finale ein. Und im Finale entscheidet dann der Applaus des ganzen Publikums.
0: Und wie findet man raus, wann man dran ist? Wie funktioniert das?
3: Das wird ausgelost. Das heißt, man sitzt im Publikum und sobald das Los einen trifft, ist man dran. Das geht dann sehr schnell.
0: Oh ja, okay. Hattet ihr schon mal was so wirklich sehr cringe war, was ihr mit, also wirklich so Fremdscham pur, jemand ist aufgetreten und ihr wart so, oh Gott, was labert der?
2: Fragt doch lieber, hattet ihr schon mal was richtig Gutes?
1: Das Ganze hat mich natürlich wahnsinnig ermutigt und ich habe meinen Namen auf die Liste der teilnehmenden Redner gepackt und bin reingegangen.
0: So, jetzt bin ich drin. Das ist schon lustig. Das ist wirklich so der normale Club. Und lustigerweise sieht das gesamte Ding irgendwie viel kleiner aus, weil halt auf der gesamten Clubfläche einfach Stühle aufgestellt sind. Ich sehe schon auch das Mikrofon, was da vorne steht, wo ich später wahrscheinlich da stehen werde. Ich bin gehypt.
1: Ja, und nachdem das Publikum dann auch nochmal eingearbeitet wurde, ging es dann los. Die beiden OrganisatorInnen hatten einen Lostopf vor sich und greifen da rein. Und plötzlich...
4: Ja, das erste Los ist gezogen worden und wir klatschen ihn auf die Bühne. Macht bitte Lärm für Johannes Neundorfer!
1: Ich bin einfach als Erster dran. Ach du Scheiße!
5: 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Wenn ich mich heute nicht zusammenkriege, Homie, wann dann? 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Sie tragen mein Gewicht, ich habe mich lange nicht mehr selbst bewegt. 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
6: Ich werde verfolgt an jedem Tiefpunkt, von den vorherigen tiefen Punkten. Du bist so tief verbunden. Ich kämpfe mich hoch, nur um zu fallen. Glaub, ich bin verrutschen. Ich kann es nicht Richtung Sonnenfelder nach unten. Ich sehe die
5: Richtung. Danke.
0: So, jetzt verlasse ich langsam das Gelände wieder. Das war übercool. Ja gut, gewonnen habe ich das Ganze jetzt natürlich nicht. Ich bin sogar Vorletzter geworden. Aber es war eine wahnsinnig coole Experience. Es war wahnsinnig, wie viele verschiedene Vibes und Leute da waren. Und die Stimmung war einfach top. Ich kann euch echt ans Herz legen, das mal auszuprobieren. Das hat mies Spaß gemacht. Empfehlung geht raus.
7: So, wenn ihr noch nie auf einem Poetry Slam wart, müsst ihr das vielleicht einmal ausprobieren. Mein Kollege Johannes behauptet auf jeden Fall, nach diesem Abend jegliche Social Anxiety verloren zu haben. Also auch der nächste Termin beim Arzt sollte da kein Problem sein. Selbst wenn ihr schon öfters klappen wart im Barney, vielleicht lohnt es sich auch mal, die weiteren Events vor Ort anzuschauen. Und jetzt, ich weiß nicht, Neuni, hörst du mich, siehst du mich gerade? Nee, ich nehme mal an, er liebt Katzen und The Love Cats. Die gibt's jetzt von The Cure hier in der Hörbar auf MV.

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0: Ein fantastisches Lied, was euch auf eine Kreuzfahrt aufs Mittelmeer, die in Venedig startet und dann über Bari fährt. Und auf dieser Kreuzfahrt, Hanna, ich glaube, du musst, also es bläst von hinten, kann es sein?
1: Ja, aber es ist so, das passt doch zur Kreuzfahrt.
0: Okay, das passt zur Kreuzfahrt, ihr hört den Wind im Hintergrund. Haben wir noch so Meergeräusche?
1: Es gibt so einen Backtimer mit so Meer und so Möwengeschrei.
0: Warte, wie heißt der denn?
1: Backtimer und dann Möwe oder so?
0: Ich gebe mal Möwe ein.
1: Ja, ich finde, das passt, dieses
0: Hafenmöwen. Ja, perfekt. Ja, warte. Hier, schau mal. So, also. Wir sind auf einer Kreuzfahrt. Sie startet in Venedig, fährt über Bari. Und auf dieser Kreuzfahrt sind Hanna und ich.
1: Und wo kommen wir dann an? In der Ludwigsvorstadt.
0: In der Ludwigsvorstadt,
1: ich versuche hier den Bogen zu spannen zur Ludwigsvorstadt.
0: Ja. Es geht um die Ludwigsvorstadt. Ich weiß gar nicht, worum es geht. Hanna, ich mach wieder aus, oder?
1: Ja.
0: Okay.
1: Also, wir können auch die Möwen da lassen.
0: Hast du jemals Möwen in der Ludwigsvorstadt gesehen?
1: Noch nicht, aber das kann ja noch kommen.
0: Ja, Klimawandel und so, gell?
1: Ja,
0: verirren die sich auch mal in die Ludwigsvorstadt. Ja,
1: vielleicht haben wir dann bald mehr da. Das wäre schon ganz geil.
0: Hanna, was hast du Schönes für mich vorbereitet? Ich bin ganz gespannt.
1: Ich teste jetzt mal dein Wissen nach einer Stunde, anderthalb Stunden auf ganz viele interessante Sachen zur Ludwigsvorstadt.
0: Ja, bitte.
1: Wie viel weißt du denn überhaupt über die Ludwigsvorstadt?
0: Habe ich Antwortmöglichkeiten?
1: Nein. Du kannst Punkte gewinnen und am Ende, je nachdem wie viele Punkte du hast, hast du ein verschiedenes Level von Knowledge. Da erzähl ich dir, wer du bist.
0: Das ist ja schön. Fangen wir an. Okay, let's go.
1: Also, der wievielte Stadtbezirk ist das? Also, welche Nummer? Also, Stadtbezirke haben ja Nummern und welche Nummer hat die Ludwigsvorstadt?
0: Ach du Kacke. Ich wusste nicht mal, folgendes. Ludwig, der König. War es Ludwig der Erste oder Ludwig der Zweite?
1: Das kann ich dir leider nicht sagen.
0: Es ist der Erste oder der Zweite? Ich sag der Erste.
1: Bezirk?
0: Ja.
1: Nein, es ist der Zweite. Okay.
0: Gibt es einen halben Punkt?
1: Nein.
0: Na, Hanna, bitte.
1: Hä? Also, die Antwort ist falsch. Dann kommen wir zur nächsten. Im Dezember 2024, letzter Stand, wie viele EinwohnerInnen hatte die Ludwigsvorstadt? Ich erlaube dir eine Abweichung von bis zu 5000 EinwohnerInnen in jede Richtung.
0: Boah, ich meine,
1: es ist nur ein Stadtteil von
0: mir. Ja, ich überlege. 48.000.
1: Das ist sehr nah dran, es sind 50.000. Das heißt, du
0: gerundet
1: kriegst einen Punkt.
0: Gerundet aber,
1: gell? Ja, ja. Nee, 5.000 Abweichung ist okay, du kriegst einen Punkt.
0: Super.
1: So, in welchem Jahr, da hast du hoffentlich gut zugehört, ist denn die Ludwigsvorstadt, meine ich natürlich, offiziell quasi entstanden?
0: Fuck.
1: Das hast du vorher vorgelesen.
0: Ich hab's vorgelesen, muss ich jetzt das genaue Jahr sagen?
1: Abweichung von 2 Jahren ist okay.
0: Oh mein Gott.
1: Wir sind ja jetzt nicht so hier.
0: 1732.
1: Also, ich bin wirklich ganz enttäuscht. Es war 1992.
0: 92!
1: Also wirklich, das ist ja ganz weit entfernt. Okay. So, die nächste. Ja. Die Ludwigsvorstadt grenzt an 6.
0: Oh mein Gott, nein,
1: Stadtviertel.
0: Bitte.
1: Du kriegst, wenn du 3, also es sind 6 Stück insgesamt.
0: Ja.
1: Wenn du 3 weißt, kriegst du einen Punkt. Und wenn du alle anderen weißt, kriegst du noch einen zweiten Punkt dazu.
0: Okay, also, fangen wir an.
1: Ja.
0: Darf ich verhandeln noch mit, was die Punkte angeht? Wenn ich 3 richtig habe, 1 Punkt, 4 richtig, 2, 5 richtig, 3 und 6 richtig, 4.
1: So viele gibt's gar nicht. Okay, wir können machen, wenn du 5 schaffst, kriegst du 2.
0: Okay,
1: statt
0: also.
1: 6.
0: Angrenzen an die Ludwigsvorstadt tun. Ja. Die Isarvorstadt?
1: Nee, weil das ist ja Ludwigsvorstadt, das Isarvorstadt gehört ja zusammen.
0: Oh mein Gott, okay. Der das nicht als
1: Antwort? Nein, das ist keine Antwort.
0: gut, dann die Au. Aue Heidhausen.
1: Ja.
0: Dann... Gott, was gibt's denn? Sendling?
1: Ja.
0: Sendling Westpark ist das Zelt als 1, gell?
1: Nee, es ist Sendling einfach, ja.
0: Und Westpark?
1: Nein.
0: Schade. Was ist mit Westend?
1: Ja, Schwanthaler Höhe.
0: Ja, zählt das auch als 1?
1: Ja, das ist dasselbe.
0: Das kann doch nicht dein Ernst sein. Bei wie viel sind wir jetzt? Bei 3.
1: Oh mein Gott. Es gibt noch 3. Denk doch mal, also tut mir leid. Aber
0: ja, warte, ich bin, ach Mann, Alter. Ich bin noch nicht so lange an Münchner Kindle, deshalb ich bin. Ja. Milbertshofen?
1: Nein.
0: Schade. Glockenbachviertel.
1: Das ist Teil der Ludwigsvorstadt. Hast du hier nicht zugehört?
0: Doch, aber ich sag jetzt einfach irgendwas, was mir gerade in den Kopf kommt.
1: Also du kannst mir nicht erzählen, dass du nicht weißt, was daneben ist.
0: Nö, also gerade fällt mir wirklich nichts ein.
1: Okay, dann kriegst du einen Punkt und ich erzähl dir, was noch daneben
0: ist. Ja, was ist noch daneben?
1: Max-Vorstadt.
0: Habe ich das nicht gesagt?
1: Nein, hast du nicht gesagt.
0: Oh mein Gott.
1: Altstadt-Lehl und Untergiesing-Harlaching. Ja, also ein Punkt.
0: Ja gut.
1: So, und jetzt habe ich dir doch so einen schönen Countdown da reingeladen. Und zwar möchte ich, dass du mir Sehenswürdigkeiten in der Ludwigsvorstadt nennst. Wenn du 3 schaffst, kriegst du 1 Punkt. Wenn du 6 schaffst, kriegst du 2. Und wenn du 7 schaffst, kriegst du 3 Punkte. Und das Ganze in 30 Sekunden. Wir starten jetzt.
0: Okay. Das Volkstheater, das Bahnwärter Thiel. Oh Gott, wie hieß das Café nochmal von Maxi? Ist auch egal, okay, dann lasse ich das weg. Ist der Gasteig in der Ludwigsvorstadt noch? Nicht? Ich weiß es nicht, ist ja auch egal. Die Glockenbachwerkstatt, Italie, dann, Viktualienmarkt.
1: Nein! Was ist denn da? Sehenswürdigkeiten, Gebäude?
0: Weiß ich nicht, keine Ahnung. Irgendeine Kirche? Ich weiß es nicht.
1: Oh, das ist wirklich... Also ich
0: es waren
1: mal.
0: 5. Es waren 5.
1: Nee, das waren 4, die ich zähle.
0: 5.
1: Nee, es bringt dir eh nichts, du kriegst eh nur 1 Punkt. Ich lese dir mal ein paar Beispiele vor, die sagen hätte können. Das Deutsche Museum, die St. Paul-Kirche, das Sendlinger Tor, Stachus,
0: Deutsches Museum hätte ich drauf
1: Hauptbahnhof, Isartor, Theresienwiese wäre tatsächlich
0: auch... Nein, Theresienwiese ist doch... Also das kannst du jetzt nicht erzählen. Theresienwiese ist Schwanthaler Höhe.
1: Kannst
0: und
1: du gleich recherchieren.
0: Halleluja, okay.
1: Also wir sind bei 1, 2, 3 Punkten. Das heißt, du bist in der Kategorie, du kommst wohl nicht aus München, du bist ein Opfer.
0: Du hättest und hätte ich am Anfang statt ein erstes Stadtbezirk zweite gesagt, was wäre ich dann gewesen?
1: Dann wärst du ganz okay, aber hättest besser zuhören sollen.
0: Ich glaube, das passt eher zu mir.
1: Und dann zwischen 5 und 8 Punkten wärst du, wow, crazy gut, aber da sind wir leider nicht. Naja, vielleicht haben die Leute da draußen mitgeraten und waren besser als du. Ich hoffe es natürlich, weil das
0: auch
1: war echt eine schwache Leistung.
0: Entschuldigung, Hanna, es tut mir doch leid. Trotzdem vielen Dank für das Spiel.
1: Ja, jetzt hast du ja was gelernt, kannst du dir jetzt mal wirklich merken.
0: Das ist definitiv und ich versuche es in meinem Memory aufzunehmen und jetzt sehen wir uns auf Memoria in der Hörbar. Irgendwelche abschließenden Worte, Hanna?
1: Nö.
0: Warst du eigentlich schon mal in der Maxvorstadt?
1: In Maxvorstadt?
0: Ja, warst du schon mal in der Maxvorstadt?
1: Ja.
0: Ja?
1: Warum reden wir jetzt über die Maxvorstadt?
0: Kommst du aus München?
1: Ja.
0: Was würdest du dir für eine Kategorie geben?
1: Ich habe das Spiel auch gemacht. Ich würde mich bei Wow Crazy gut einordnen, tatsächlich.
0: Gut, dann wird dein Mikro jetzt ausgeschaltet und wir hören musikalisch weiter.

0: L'amour oder auch die Liebe von Corinne und Habibi Sly hier in der Hörbar auf M94.5. Apropos L'amour oder Amour. Kennt ihr die bekannteste Männersauna Münchens? Nein, die ist im Hotel zur Deutschen Eiche, direkt am Gärtnerplatz im Glockenbachviertel. Meine Kollegin Julia hat mit dem Inhaber und Wirt Dietmar Holzapfel über die queere Community und die Bedeutung des Hotels auch für München gesprochen.
1: Ich bin hier gerade in der Reichenbachstraße, gegenüber von der Boulangerie. Hier gibt es sehr viele Cafés, Bäckereien, richtig schönes, sonniges Wetter, ganz schön viel los. Gehen wir mal Richtung Gärtnerplatz. So, ich bin jetzt am Gärtnerplatz angekommen. Es ist wunderschön. Die Blumen blühen in der Mitte auf den großen Brunnen außenrum mit schönen Parkbänken. Die Bänke sind alle voll. Genau, ich stehe hier gerade direkt neben dem Theater. Da ist heute die Premiere von Der Besuch der alten Dame. Und hier ist auch die Apotheke. Die hat ganz fleißig, weil ja jetzt auch im Juni Pride Month war, die Pride-Flaggen in die Schaufenster gehängt. Also man sieht hier schon, das Viertel ist bunt, offen und eben auch besonders in der queeren Community sehr wichtig. So, jetzt gehen wir schon Richtung Hotel. Ich sehe es schon vom Weitem, denn insgesamt 1, 2, 3, 4, 5, 6 Pride-Flaggen hängen an den Fenstern. Sehr prominent. Das Mosaik von Rainer Werner Fassbinder mit seinem Lebensdaten. Daneben eine kleine Filmrolle. Und ganz links am Fenster sehen wir Freddie Mercury, besonders in diesem Hotel ein- und ausgegangen ist. Wir gehen jetzt rein. Wir müssen auf die Dachterrasse. Dort treffen wir Dietmar Holzapfel, den Inhaber und Wirt des Hotels und Wirtshauses. Und dafür müssen wir erstmal in den Aufzug. Jetzt sind wir angekommen. Es ist eine wunderschöne Dachterrasse und man kann über ganz München schauen. Man hat echt einen wunderschönen Ausblick hier und da sitzt auch schon an einem Tisch Dietmar und wartet auf uns. Dietmar, wie bist du eigentlich zu dem Hotel selber gekommen?
2: Ja, das hing viel mit AIDS zusammen damals. Also ich erzähle das auch immer ganz gern, dass, weil die Leute sich das heute nicht mehr vorstellen können. Dann kam die Eiche insofern daher, weil die damalige Besitzerin war Löwenbräu und die haben am Bierumsatz gesehen, dass da nichts mehr geht, weil die Leute sind nicht mehr ausgegangen. Die hatten Angst vor Diskriminierung und dann wollten sie hier ein Bürohaus draus machen. Und dann gab es einen riesen Aufschrei, rettet die Eiche, das geht doch nicht. Und dann hat Löwenbräu gesagt, oh, das ist eine Problemimmobilie, weg damit. Und dann haben sie es verkauft und meinem Vater angeboten. Und der wollte, dass der Sepp, also mein Mann und ich, dass wir da mitmachen. Dann haben wir gesagt, damit sich das für die paar Zimmer rechnet, bauen wir ins Rückgebäude eine schwule Sauna. Und so ging das eigentlich los. Und das war die Zeit, da wusste man, du musst safer Sex machen und du musst Kondome zur Verfügung stellen und Gleitmittel. Und dann haben die uns die Bude eingerannt. Ja. Und dann hatten wir das, den Vorteil, weil das Gärtnerplatzviertel ist ja wie so ein Stern. Und das heißt, da entstehen lauter so Kuchenstücke und die Rückgebäude hängen dann alle aneinander. Und so konnten wir uns immer wieder erweitern.
1: Habt ihr dann auch mehr queere Gäste oder aber auch normale Gäste?
2: Also das Hotel ist total normal gemischt, ja. Das Lokal würde ich sagen auch hier oben auf der Dachterrasse auch. Das Einzige ist, das Badehaus, da haben wir halt nur homosexuelle Männer. Das heißt, da gibt es auch viele Bisexuelle natürlich. Mhm. Und ob die nur zum Saunieren kommen oder um Sex zu haben, das ist auch nicht immer klar. Aber es sind immerhin so um die 10.000 Leute im Monat. Das ist schon ziemlich viel.
1: So, jetzt sind wir wieder am Gärtnerplatz, direkt hier am Brunnen. Und man versteht jetzt auch noch mal ein Stück mehr, warum die queere Community besonders in dieser Gegend so aufgeblüht ist.
0: Danke, Julia, für diesen fantastischen Beitrag. Die Deutsche Eiche kommt übrigens auch in der neuen ZDF-Serie München Beats vor, die aktuell am Filmfest München läuft. Und wenn ihr euch natürlich selber davon überzeugen wollt, dann schaut doch einfach mal dort vorbei. Die freuen sich immer über Besuch und ja, jetzt gibt es zwar einen Song, der passt vielleicht vom Namen nicht ganz so zu dem Hotel. Der Song heißt nämlich Doghouse. Das ist von Steph DeHaan, aber mei, seine Brücken kann man sicher immer bauen, gell? Ihr hört die Hörbar auf M94.5 mit mir, Lars.

0: Dill Pate, Jesse Reyes hier in der Hörbar auf M94.5 und ein letztes Mal geht's um unser aller Lieblingsstadtviertel, die Ludwigsvorstadt, und da gibt's etwas ganz Besonderes, und zwar den offenen Frauentreff. Mal rauskommen, neue Leute kennenlernen und einfach ins Gespräch kommen, eben beim offenen Frauentreff in Bellevue de Monaco in der Ludwigsvorstadt. Da sind Frauen aus aller Welt willkommen. Hier wird ein Raum für Begegnungen geschaffen, und meine Kollegin Anja, die war bei dem Treffen vor Ort.
1: Ich sitze hier gerade in der Sonne vor der Corneliusstraße mitten im Glochenbachviertel. Ich habe mir gerade einen leckeren Cappuccino geholt und ich bin aufgeregt, weil gleich geht's los. Ich werde zum offenen Frauentreff gehen, was vom Juno-Frauenverein organisiert wurde. Und ich bin sehr gespannt, was mich gleich erwartet. Ich bin erstmal im Keller runter und ich komme rein und sehe nette Gesichter, die mich sofort begrüßt haben. Und ich sehe Yogamatten auf dem Boden. Das heißt, es fängt erstmal mit Yoga an.
2: Lang. Einatmen, du kommst nach vorne und ausatmen. Oberkörper legt sich ab. Hände hier hinten auf die Hüfte.
1: Ich weiß nicht genau, was ich erwartet habe, aber ich habe jetzt eine Stunde Yoga gemacht und jetzt wurde auch schon alles umgestellt. Und jetzt geht es weiter mit dem Frühstück und es kommen immer mehr Menschen. Trauben, Gurken, Käse, Hummus, Brot, selbstgemachte Süßigkeiten. Alle lächeln mich sehr freundlich an, bieten mir Kaffee. Ich habe schon einen Teller vor mir. Es ist wirklich sehr herzlich.
3: Wow.
2: Mein Name ist Mechthild und ich biete hier in diesem Frauenfrühstück einmal wöchentlich Yoga an. Für Frauen, die sonst keinen Zugang haben, um Yoga bei Studios oder so zu machen, möchte ich unbedingt als Yogalehrerin einfach anderen Frauen zukommen lassen. Das finde ich total schön.
3: Warum kommst du nicht noch? Ich komme gerne mit 4 Jahren in Juno, weil die Menschen hier, mir, die Mitarbeiter, gefällt mir. Sie sind sehr nett und hilfsbereit. Und ich habe auch so viele Kurse, Ausflüge gemacht, Fahrradkurse, verschiedene Ausflüge mit ich alleine und mit den Kindern auch. Und ich komme jedes Freitag Vormittag Frühstück auch immer und gefällt mir sehr.
4: Also ich heiße Claudia Hinz. Hier sind wir beim offenen Treff. Das ist ein Frauencafé, immer Freitag vormittags in Bellevue de Monaco. Und es dient eigentlich dazu, dass wir Deutsch sprechen, dass man Deutsch übt. Und dazu veranstalten wir oft noch Vorträge, Belangen, die Frauen betreffen. Wir hatten ja zum Beispiel eins über Diabetes, solche Sachen. Genau. Sie sind unsere Angebote, auch kostenlose Angebote.
1: Es ist fast unmöglich, sich in diesem Raum nicht wohlzufühlen. Also, das ist echt toll hier.
5: Ich heiße Kobra Ibrahimi. Seit einem Jahr ich bin bei Juno. Ein Teil auch hier beim Frauencafé. Ich freue mich sehr, alle Kulturen kennenlernen. Mein Wunsch in Zukunft ist, ich hoffe, alle können die deutsche Sprache lernen. Ich habe immer noch nicht so richtig beherrscht. Das ist sehr schwierig. Aber trotzdem, durch diese Zusammenarbeit, wir schaffen das.
4: Ich glaube einfach, dass man von jedem persönlichen Kontakt, den man erlebt, und es sind sehr viele im Laufe der Jahre, was lernt.
5: Als ich kam hier, dann habe ich so ein gutes Gefühl gehabt. Ich freue mich jeden Mittwoch und Donnerstag und Freitag. Ja, macht mir Spaß einfach.
1: Irgendwie kommt es so selten vor, dass man in einem Raum ist voller Frauen, alle mit so unterschiedlichen Geschichten, Erfahrungen und Leben. Es ist so schön, für ein paar Stunden ein Teil von dieser Magie zu sein. Und ich bin sehr dankbar, dass ich dabei sein durfte.
0: Mal rauskommen, neue Leute kennenlernen und ins Gespräch kommen, das geht beim offenen Frauentreff in Bellevue de Monaco. Falls ihr mehr über Juno, den Frauenverein oder sonstiges euch informieren wollt oder wenn ihr wissen wollt, was in Bellevue de Monaco sonst noch passiert, dann schaut doch mal auf ihrer Webseite unter www.bellevuedemonaco.de vorbei. Da stehen alle Termine in einem Kalender und mein Kalender sagt, es ist fast 18 Uhr, heißt diese wunderbare Hörbar ist vorbei. Sie hat sich dem Ende zugeneigt. Es war eine Hörbar ganz im Sinne der Ludwigsvorstadt. Ich hoffe, es hat euch allen gefallen und wenn ihr dort gelebt habt, dass ihr euch ein bisschen wie zu Hause gefühlt habt. Wenn ihr euch nicht, dort nicht lebt, ein bisschen wie Urlaub gefühlt habt, beziehungsweise euch jetzt ein bisschen mehr für dieses Stadtviertel interessiert und vielleicht einmal an dem einen oder anderen Örtchen vorbeischauen wollt. Wenn ja, dann freut uns das doch sehr hier bei M495. Ich bin mir gerade nicht sicher, womit geht es am Montag weiter? Kann mir das jemand schnell sagen oder wissen wir das gerade nicht so genau? Verwirrte Blicke? Weiß das jemand? Nein, ich glaube nicht. Schwabing. Ah, super. Es geht nach Schwabing. Also am Montag schaltet ihr wieder ein, wenn ihr nach Schwabing wollt. Und wir gehen jetzt aber raus aus München und nach in eine andere Stadt, in der irgendein Romeo sterben muss. Ob es dieser Taylor Swift Romeo ist, ich weiß es nicht. Ob es der Shakespeare Romeo ist, weiß ich auch noch nicht. Aber wir hoffen, dass er keinen qualvollen Tod hatte. Das soll es von mir gewesen sein. Vielen Dank fürs Zuhören, meine Liebsten. Macht es gut, bleibt gesund, genießt die Sonne. Vielleicht bis später beim LMO Sommerfest. Oder sonst bis Montag zur Frühschicht. Ah nee, Schmarrn. Da sind wir ja, wir sind ja im Urlaub. Macht es gut. Ciao, bevor ich jetzt hier noch mehr Schmarrn laber. Good enough for me.

0: Die Pläne der Bundesregierung kommen in München gar nicht gut an. Omas gegen Rechts erhalten Würzburger Friedenspreis und Nagelsmann ist nicht mehr Fußball-Bundestrainer.
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0: Hanna Fritz um 18 Uhr. Die Pläne der Bundesregierung, die es schwerer machen sollen, sich im Job krank zu melden, kommen in München gar nicht gut an. Oberbürgermeister Krause will, dass seine Stadt wenn möglich davon abweicht. Er kritisiert, die Pläne stellen ArbeitnehmerInnen unter Generalverdacht. Außerdem seien Münchens ÄrztInnen ohnehin schon überlastet. Schwarz-Rot will die telefonische Krankschreibung abschaffen und Atteste ab dem ersten Krankheitstag verpflichtend machen. Omas gegen Rechts erhalten Würzburger Friedenspreis. Laut Mitteilung des Preiskomitees wird damit das Engagement der Ortsgruppe im Kampf für Demokratie und gegen Rassismus gewürdigt. Sie organisierten Mahnwachen und seien mit Infoständen etwa zum Tag des Grundgesetzes präsent. Der Friedenspreis ist mit 3.000 Euro dotiert und wird am 26. Juli im Würzberger Mainfrankentheater verliehen. In den USA ist ein 85-jähriger Deutscher in Gewahrsam der Migrationsbehörde ICE gestorben. Der Mann hatte Ende August letzten Jahres versucht, ohne gültige Papiere von Mexiko aus einzureisen. Die Einreise wurde ihm verweigert und er kam in ein Pflegeheim. Seit November war er wegen mehrerer Erkrankungen in einem Krankenhaus in Texas. Dort ist er jetzt gestorben. In diesem Jahr werden bisher deutlich weniger Asylanträge in Deutschland gestellt. Im Vergleich zum ersten Halbjahr letzten Jahres gingen die Zahlen um mehr als 35% zurück. Auch letztes Jahr waren die Zahlen schon stark zurückgegangen. Grund sind vor allem schärfere Grenzkontrollen und mehr Zurückweisungen an den deutschen Grenzen. Die Amtszeit von Julian Nagelsmann als Bundestrainer der deutschen Fußballnationalmannschaft ist vorbei. Das hat der DFB mitgeteilt. Der 38-Jährige ist wenige Tage nach dem deutschen WM-Aus zurückgetreten. Deutschland war am Montag im 16. Finale gegen Paraguay ausgeschieden. Der DFB bestätigt, dass er nun Verhandlungen mit Jürgen Klopp als möglichen Nachfolger führen will. Das waren die M945 Nachrichten. Die Zeit ist 18.01 Uhr. Noch einen schönen Abend.
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1: Türke, doch leb nicht in sowas wie einem Türkenviertel. Nein, eher hier im Künstlerviertel, Schwab.

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